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0: Tag. Ich bin Philipp Ringe und das sind die wichtigsten Meldungen des Tages. Keine Angst haben, das sagt Kanzler Merz nach der Wahl in Sachsen-Anhalt. Er hat jetzt reagiert und den Menschen im Land Mut zugesprochen.
1: Ich will deshalb allen Menschen in unserem Land versichern, unsere Institutionen sind wehrhaft und stabil. Unser Grundgesetz schützt und garantiert diese Ordnung. Und die von mir geführte Bundesregierung wird dafür sorgen, dass das Grundgesetz durchgesetzt wird. Diese Botschaft geht auch an unsere Freunde in Europa und in der ganzen Welt.
0: Merz spricht aber auch von einer enormen Wahlniederlage. Deshalb könne man auch nicht zurück zur Tagesordnung gehen.
1: Wir tun das nicht. Wir haben das ausführlich besprochen. Das macht etwas mit uns, auch mit mir persönlich. Und ich muss einräumen, dies ist die schwerste Wahlniederlage, die die CDU seit Jahren, seit Jahrzehnten auch eingefahren hat.
0: Persönliche Konsequenzen, also möglicherweise einen Rücktritt, hat er aber nicht angekündigt. Bei der Wahl am Sonntag hat die AfD ja rund 44% der Stimmen geholt, die absolute Mehrheit aber verfehlt. Wer also wie regieren wird, ist noch völlig offen. Der Autobauer Volkswagen streicht zusammen und will sich von seinem Werk in Osnabrück trennen. Geplant ist unter anderem ein Verkauf ans Land Niedersachsen. Das Werk soll dann zu einem Rüstungsstandort umgebaut werden. Diana Kramer.
2: Das Werk in Osnabrück stand seit 1949 vor allem im Zeichen des Käfer Cabrios von VW. Später wurden dort durch den Karosseriebauer Karmann auch Cabrios und Sportcoupés für andere Hersteller gebaut. Mit dem Verkauf und der neuen Perspektive im Rüstungsbereich sollen 3/4 der 1.800 Beschäftigten übernommen werden. Gemeinsam mit dem israelischen Rüstungskonzern Rafael sollen in Osnabrück künftig Luftverteidigungssysteme für Raketen, Marschflugkörper und Drohnen entwickelt und gebaut werden.
0: Die Deutsche Bahn ist ein kleines bisschen pünktlicher geworden, hat aber noch so einige Baustellen vor sich. Neue Zahlen zeigen jetzt, etwa 54% der ICE- und IC-Züge waren im August pünktlich unterwegs. Das war etwas mehr als in den beiden Monaten davor. Vom eigenen Ziel ist das Unternehmen damit aber noch weit entfernt. Bahnchefin Paller strebt für dieses Jahr eine Pünktlichkeitsquote von 60% an. Als unpünktlich gilt ein Zug übrigens ab 6 Minuten Verspätung. Gut fürs Konto, wer auf ein E-Auto setzt, spart nämlich ordentlich Geld. Das steht in einem neuen Bericht des International Council on Clean Transportation. Der sagt, im Schnitt sind Elektrokarren beim Fahren mehr als 30% günstiger als Benziner. Der Grund, während die Spritpreise an den Tankstellen angezogen haben, sind die Batteriekosten gesunken. Der ICCT geht auch davon aus, dass in den nächsten Jahren immer mehr Elektroautos in Europa unterwegs sein werden, wenn die Politik das weiterhin unterstützt. Und das waren die wichtigsten Meldungen des Tages. 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
3: RTL Wetter. Für Luxemburg und die gesamte Großregion. Es wird etwas wechselhafter mit lockerer bis starker Bewölkung. Es bleibt aber weiterhin trocken. Die Temperaturen gehen runter auf 18 bis 14 Grad. Und am Tag ist die Bewölkung dann deutlich wechselhafter. Es gibt aber auch längere sonnige Abschnitte. Gegen Abend wird die Bewölkung etwas dichter und dann kann es örtlich auch mal einen kurzen Schauer geben. Die Temperaturen steigen aber erneut auf Höchstwerte um die 28 bis maximal 30 Grad. Und hier noch die Verkehrsinfos. Im Saarland auf der A620 Salou in Richtung Saarbrücken. In der Ausfahrt Saarbrücken-Bismarckbrücke ist die rechte Spur gesperrt. In Luxemburg auf der A7 Luxemburg Richtung Ettelbrück. Vollsperrung zwischen der Ausfahrt Lorenzweiler und der Auffahrt Schönfels. Grund ist eine Baustelle im Tunnel Gusseler Berg. Der Verkehr wird dort umgeleitet. Und N7 zwischen Mersch und Rust. Vollsperrung wegen einer Baustelle. Auch dort ist eine Umleitung ausgeschildert. Den kompletten Verkehrsservice gibt's auch aktuell auf rtlradio.de. Gute Fahrt.
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0: Tag. Ich bin Philipp Ringe und das sind die wichtigsten Meldungen des Tages. Keine Angst haben, das sagt Kanzler Merz nach der Wahl in Sachsen-Anhalt. Er hat jetzt reagiert und den Menschen im Land Mut zugesprochen.
1: Ich will deshalb allen Menschen in unserem Land versichern, unsere Institutionen sind wehrhaft und stabil. Unser Grundgesetz schützt und garantiert diese Ordnung. Und die von mir geführte Bundesregierung wird dafür sorgen, dass das Grundgesetz durchgesetzt wird. Diese Botschaft geht auch an unsere Freunde in Europa und in der ganzen Welt.
0: Merz spricht aber auch von einer enormen Wahlniederlage. Deshalb könne man auch nicht zurück zur Tagesordnung gehen.
1: Wir tun das nicht. Wir haben das ausführlich besprochen. Das macht etwas mit uns, auch mit mir persönlich. Und ich muss einräumen, dies ist die schwerste Wahlniederlage, die die CDU seit Jahren, seit Jahrzehnten auch eingefahren hat.
0: Persönliche Konsequenzen, also möglicherweise einen Rücktritt, hat er aber nicht angekündigt. Bei der Wahl am Sonntag hat die AfD ja rund 44% der Stimmen geholt, die absolute Mehrheit aber verfehlt. Wer also wie regieren wird, ist noch völlig offen. Der Autobauer Volkswagen streicht zusammen und will sich von seinem Werk in Osnabrück trennen. Geplant ist unter anderem ein Verkauf ans Land Niedersachsen. Das Werk soll dann zu einem Rüstungsstandort umgebaut werden. Diana Kramer.
2: Das Werk in Osnabrück stand seit 1949 vor allem im Zeichen des Käfer Cabrios von VW. Später wurden dort durch den Karosseriebauer Karmann auch Cabrios und Sportcoupés für andere Hersteller gebaut. Mit dem Verkauf und der neuen Perspektive im Rüstungsbereich sollen 3/4 der 1.800 Beschäftigten übernommen werden. Gemeinsam mit dem israelischen Rüstungskonzern Rafael sollen in Osnabrück künftig Luftverteidigungssysteme für Raketen, Marschflugkörper und Drohnen entwickelt und gebaut werden.
0: Die Deutsche Bahn ist ein kleines bisschen pünktlicher geworden, hat aber noch so einige Baustellen vor sich. Neue Zahlen zeigen jetzt, etwa 54% der ICE- und IC-Züge waren im August pünktlich unterwegs. Das war etwas mehr als in den beiden Monaten davor. Vom eigenen Ziel ist das Unternehmen damit aber noch weit entfernt. Bahnchefin Palla strebt für dieses Jahr eine Pünktlichkeitsquote von 60% an. Als unpünktlich gilt ein Zug übrigens ab 6 Minuten Verspätung. Gut fürs Konto, wer auf ein E-Auto setzt, spart nämlich ordentlich Geld. Das steht in einem neuen Bericht des International Council on Clean Transportation. Der sagt, im Schnitt sind Elektrokarren beim Fahren mehr als 30% günstiger als Benziner. Der Grund, während die Spritpreise an den Tankstellen angezogen haben, sind die Batteriekosten gesunken. Der ICCT geht auch davon aus, dass in den nächsten Jahren immer mehr Elektroautos in Europa unterwegs sein werden, wenn die Politik das weiterhin unterstützt. Und das waren die wichtigsten Meldungen des Tages. 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
3: Wetter. Für Luxemburg und die gesamte Großregion. Es wird etwas wechselhafter mit lockerer bis starker Bewölkung. Es bleibt aber weiterhin trocken. Die Temperaturen gehen runter auf 18 bis 14 Grad. Und am Tag ist die Bewölkung dann deutlich wechselhafter. Es gibt aber auch längere sonnige Abschnitte. Gegen Abend wird die Bewölkung etwas dichter und dann kann es örtlich auch mal einen kurzen Schauer geben. Die Temperaturen steigen aber erneut auf Höchstwerte um die 28 bis maximal 30 Grad. Und hier noch die Verkehrsinfos. Im Saarland auf der A620 Saarlouis Richtung Saarbrücken. In der Ausfahrt Saarbrücken-Bismarckbrücke ist die rechte Spur gesperrt. In Luxemburg auf der A7 Luxemburg Richtung Ettelbrück. Vollsperrung zwischen der Ausfahrt Lorenzweiler und der Auffahrt Schönfels. Grund ist eine Baustelle im Tunnel Gusseler Berg. Der Verkehr wird dort umgeleitet. Und N7 zwischen Mersch und Rust. Vollsperrung wegen einer Baustelle. Auch dort ist eine Umleitung ausgeschildert. Den kompletten Verkehrsservice gibt's auch aktuell auf rtlradio.de. Gute Fahrt.
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1: Ich bin Philipp Ringe und das sind die wichtigsten Meldungen des Tages. Keine Angst haben, das sagt Kanzler Merz nach der Wahl in Sachsen-Anhalt. Er hat jetzt reagiert und den Menschen im Land Mut zugesprochen.
2: Ich will deshalb allen Menschen in unserem Land versichern, unsere Institutionen sind wehrhaft und stabil. Unser Grundgesetz schützt und garantiert diese Ordnung. Und die von mir geführte Bundesregierung wird dafür sorgen, dass das Grundgesetz durchgesetzt wird. Diese Botschaft geht auch an unsere Freunde in Europa und in der ganzen Welt.
1: Merz spricht aber auch von einer enormen Wahlniederlage. Deshalb könne man auch nicht zurück zur Tagesordnung gehen.
2: Wir tun das nicht. Wir haben das ausführlich besprochen. Das macht etwas mit uns, auch mit mir persönlich. Und ich muss einräumen, dies ist die schwerste Wahlniederlage, die die CDU seit Jahren, seit Jahrzehnten auch eingefahren hat.
1: Persönliche Konsequenzen, also möglicherweise einen Rücktritt, hat er aber nicht angekündigt. Bei der Wahl am Sonntag hat die AfD ja rund 44% der Stimmen geholt, die absolute Mehrheit aber verfehlt. Wer also wie regieren wird, ist noch völlig offen. Der Autobauer Volkswagen streicht zusammen und will sich von seinem Werk in Osnabrück trennen. Geplant ist unter anderem ein Verkauf ans Land Niedersachsen. Das Werk soll dann zu einem Rüstungsstandort umgebaut werden. Diana Kramer.
3: Das Werk in Osnabrück stand seit 1949 vor allem im Zeichen des Käfer Cabrios von VW. Später wurden dort durch den Karosseriebauer Karmann auch Cabrios und Sportcoupés für andere Hersteller gebaut. Mit dem Verkauf und der neuen Perspektive im Rüstungsbereich sollen 3/4 der 1.800 Beschäftigten übernommen werden. Gemeinsam mit dem israelischen Rüstungskonzern Rafael sollen in Osnabrück künftig Luftverteidigungssysteme für Raketen, Marschflugkörper und Drohnen entwickelt und gebaut werden.
1: Die Deutsche Bahn ist ein kleines bisschen pünktlicher geworden, hat aber noch so einige Baustellen vor sich. Neue Zahlen zeigen jetzt, etwa 54% der ICE- und IC-Züge waren im August pünktlich unterwegs. Das war etwas mehr als in den beiden Monaten davor. Vom eigenen Ziel ist das Unternehmen damit aber noch weit entfernt. Bahnchefin Paller strebt für dieses Jahr eine Pünktlichkeitsquote von 60% an. Als unpünktlich gilt ein Zug übrigens ab 6 Minuten Verspätung. Gut fürs Konto, wer auf ein E-Auto setzt, spart nämlich ordentlich Geld. Das steht in einem neuen Bericht des International Council on Clean Transportation. Der sagt, im Schnitt sind Elektrokarren beim Fahren mehr als 30% günstiger als Benziner. Der Grund, während die Spritpreise an den Tankstellen angezogen haben, sind die Batteriekosten gesunken. Der ICCT geht auch davon aus, dass in den nächsten Jahren immer mehr Elektroautos in Europa unterwegs sein werden, wenn die Politik das weiterhin unterstützt. Und das waren die wichtigsten Meldungen des Tages. 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
4: RTL Wetter. Für Luxemburg und die gesamte Großregion. Es wird etwas wechselhafter mit lockerer bis starker Bewölkung. Es bleibt aber weiterhin trocken. Die Temperaturen gehen runter auf 18 bis 14 Grad. Und am Tag ist die Bewölkung dann deutlich wechselhafter. Es gibt aber auch längere sonnige Abschnitte. Gegen Abend wird die Bewölkung etwas dichter und dann kann es örtlich auch mal einen kurzen Schauer geben. Die Temperaturen steigen aber erneut auf Höchstwerte um die 28 bis maximal 30 Grad. Und hier noch die Verkehrsinfos. Im Saarland auf der A620 Salou in Richtung Saarbrücken. In der Ausfahrt Saarbrücken-Bismarckbrücke ist die rechte Spur gesperrt. In Luxemburg auf der A7 Luxemburg Richtung Ettelbrück. Vollsperrung zwischen der Ausfahrt Lorenzweiler und der Auffahrt Schönfels. Grund ist eine Baustelle im Tunnel Gusseler Berg. Der Verkehr wird dort umgeleitet. Und N7 zwischen Mersch und Rusch. Vollsperrung wegen einer Baustelle. Auch dort ist eine Umleitung ausgeschildert. Den kompletten Verkehrsservice gibt's auch aktuell auf rtlradio.de. Gute Fahrt.
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1: Ich bin Philipp Ringe und das sind die wichtigsten Meldungen des Tages. Keine Angst haben, das sagt Kanzler Merz nach der Wahl in Sachsen-Anhalt. Er hat jetzt reagiert und den Menschen im Land Mut zugesprochen.
2: Ich will deshalb allen Menschen in unserem Land versichern, unsere Institutionen sind wehrhaft und stabil. Unser Grundgesetz schützt und garantiert diese Ordnung. Und die von mir geführte Bundesregierung wird dafür sorgen, dass das Grundgesetz durchgesetzt wird. Diese Botschaft geht auch an unsere Freunde in Europa und in der ganzen Welt.
1: Merz spricht aber auch von einer enormen Wahlniederlage. Deshalb könne man auch nicht zurück zur Tagesordnung gehen.
2: Wir tun das nicht. Wir haben das ausführlich besprochen. Das macht etwas mit uns, auch mit mir persönlich. Und ich muss einräumen, dies ist die schwerste Wahlniederlage, die die CDU seit Jahren, seit Jahrzehnten auch eingefahren hat.
1: Persönliche Konsequenzen, also möglicherweise einen Rücktritt, hat er aber nicht angekündigt. Bei der Wahl am Sonntag hat die AfD ja rund 44% der Stimmen geholt, die absolute Mehrheit aber verfehlt. Wer also wie regieren wird, ist noch völlig offen. Der Autobauer Volkswagen streicht zusammen und will sich von seinem Werk in Osnabrück trennen. Geplant ist unter anderem ein Verkauf ans Land Niedersachsen. Das Werk soll dann zu einem Rüstungsstandort umgebaut werden. Diana Kramer.
3: Das Werk in Osnabrück stand seit 1949 vor allem im Zeichen des Käfer Cabrios von VW. Später wurden dort durch den Karosseriebauer Karmann auch Cabrios und Sportcoupés für andere Hersteller gebaut. Mit dem Verkauf und der neuen Perspektive im Rüstungsbereich sollen 3/4 der 1800 Beschäftigten übernommen werden. Gemeinsam mit dem israelischen Rüstungskonzern Rafael sollen in Osnabrück künftig Luftverteidigungssysteme für Raketen, Marschflugkörper und Drohnen entwickelt und gebaut werden.
1: Die Deutsche Bahn ist ein kleines bisschen pünktlicher geworden, hat aber noch so einige Baustellen vor sich. Neue Zahlen zeigen jetzt, etwa 54% der ICE- und IC-Züge waren im August pünktlich unterwegs. Das war etwas mehr als in den beiden Monaten davor. Vom eigenen Ziel ist das Unternehmen damit aber noch weit entfernt. Bahnchefin Palla strebt für dieses Jahr eine Pünktlichkeitsquote von 60% an. Als unpünktlich gilt ein Zug übrigens ab 6 Minuten Verspätung. Gut fürs Konto, wer auf ein E-Auto setzt, spart nämlich ordentlich Geld. Das steht in einem neuen Bericht des International Council on Clean Transportation. Der sagt, im Schnitt sind Elektrokarren beim Fahren mehr als 30% günstiger als Benziner. Der Grund, während die Spritpreise an den Tankstellen angezogen haben, sind die Batteriekosten gesunken. Der ICCT geht auch davon aus, dass in den nächsten Jahren immer mehr Elektroautos in Europa unterwegs sein werden, wenn die Politik das weiterhin unterstützt. Und das waren die wichtigsten Meldungen des Tages. 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
4: RTL Wetter. Für Luxemburg und die gesamte Großregion. Es wird etwas wechselhafter mit lockerer bis starker Bewölkung. Es bleibt aber weiterhin trocken. Die Temperaturen gehen runter auf 18 bis 14 Grad. Und am Tag ist die Bewölkung dann deutlich wechselhafter. Es gibt aber auch längere sonnige Abschnitte. Gegen Abend wird die Bewölkung etwas dichter und dann kann es örtlich auch mal einen kurzen Schauer geben. Die Temperaturen steigen aber erneut auf Höchstwerte um die 28 bis maximal 30 Grad. Und hier noch die Verkehrsinfos. Im Saarland auf der A620 Saarlouis in Richtung Saarbrücken. In der Ausfahrt Saarbrücken-Bismarckbrücke ist die rechte Spur gesperrt. In Luxemburg auf der A7 Luxemburg Richtung Ettelbrück. Vollsperrung zwischen der Ausfahrt Lorenzweiler und der Auffahrt Schönfels. Grund ist eine Baustelle im Tunnel Gusseler Berg. Der Verkehr wird dort umgeleitet. Und N7 zwischen Mersch und Rust. Vollsperrung wegen einer Baustelle. Auch dort ist eine Umleitung ausgeschildert. Den kompletten Verkehrsservice gibt's auch aktuell auf rtlradio.de. Gute Fahrt.
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Viel Good Music von den 80ern bis heute, Dienstag, der 8. September. Heute ist Star Trek Day. An alle Nicht-Fans, bitte niemals Star Trek verwechseln mit Star Wars. Da reagieren Nerds sehr allergisch. Ich spreche aus Erfahrung. Was sonst heute ansteht, hört ihr gleich. Guten Morgen erstmal mit Huey Lewis and the News. Es ist Dienstag, es ist kurz nach 6.

0: 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Deutschland am Morgen mit Simon Kober. Es ist Dienstag, es ist der 8. September und es ist der Welttag der Alphabetisierung. Die UNESCO macht damit darauf aufmerksam, wie entscheidend Lesen und Schreiben sind für das Teilnehmen am Leben. In Berlin geht heute gleichzeitig die IFA in ihren letzten Tag. Und am Feierabend gibt es heute wahrscheinlich ein bisschen Alarm auf der Couch. Neue Staffel Sommerhaus der Stars startet heute Abend im RTL Free TV. Was da abgeht, erzählt mein Kollege David nachher mal ein bisschen ausführlicher. Der ist ja hier unser Mann für Reality. Gleich erstmal Feel Good Music zum Wachwerden an diesem Dienstagmorgen. Alvaro Soler und Madonna gleich.
1: Verkehrsreport A8 Saarlouis Richtung Pirmasens. In Höhe Dillingen Süd wird gebaut, es ist nur eine Spur frei. A620 Saarlouis Richtung Saarbrücken. In der Ausfahrt Saarbrücken Bismarckbrücke ist die rechte Spur bis ca. 8 Uhr gesperrt. Auch hier kann es zu Verzögerungen kommen. Und die A60 Lüttich Richtung Wittlich zwischen Rastatt-Steinbrück und Winterspelt. Hier befindet sich auf der linken Spur eine Baustelle. Wir wünschen weiterhin eine gute und sichere Fahrt.
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Jetzt das Phänomen, zwei Kumpels, ein Hit. Der eine bringt die Beats mit, der andere die Melodie. Hammer, hier sind Martin Garrix und Ed Sheeran, Repeat It. 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

La Cintura, Alvaro Soler, guten Morgen, RTL Radio. Feel Good Music von den 80ern bis heute. Wir starten gemeinsam in den Dienstag, alle Top-Themen gleich. RTL aktuell, dazu jetzt Feel Good Sound von Paul Young aus den 80ern.

0: Ich bin Benjamin Herrmann. Schönen guten Morgen. In der neuen Bildungsstudie PISA schneiden Schülerinnen und Schüler in Deutschland so schlecht ab wie nie zuvor. Das berichtet die Bild unter Berufung auf die Studie, die ihr schon vorliegt. Offiziell vorgestellt wird sie am Vormittag. Thomas Bremser berichtet.
1: Im Lesen und Rechnen geht es besonders bergab bei den deutschen Jugendlichen. Laut Bild fehlt jedem Dritten hier das Grundverständnis. In den Naturwissenschaften fehlt es bei jedem Vierten. Deutschland landet demnach nur im internationalen Mittelfeld. Es ist nicht der erste PISA-Schock. Schon bei der Premiere im Jahr 2000 schnitt das deutsche Schulsystem überraschend schlecht ab. Es folgten einige Reformen und die Ergebnisse wurden zunächst besser. Die Studie vergleicht alle 3 Jahre die Bildung von 15-Jährigen in rund 90 Ländern.
0: In NRW und Sachsen wurden neue Abschussvorrichtungen für eine Sabotage am Stromnetz gefunden. Vorher hat die Polizei Hinweise auf eine verdächtige Person im Umfeld des Kraftwerks Weißweiler bei Aachen bekommen und das Gebiet weiträumig abgesperrt. Auch in Sachsen hat die Polizei in der Nähe eines Umspannwerks selbstgebaute Sprengvorrichtungen entdeckt und entschärft. Währenddessen suchen die Ermittler weiter nach dem 48-jährigen Daniel V., der sich zu den Taten letzte Woche in Brandenburg, Nordrhein-Westfalen und Sachsen bekannt hat. Es geht wieder los. Die Fußball-Champions League startet heute. Borussia Dortmund ist als erstes deutsches Team gefragt, heute um 21 Uhr gegen Villarreal auf Prime Video. Morgen hat der VfB Stuttgart dann den norwegischen Meister Viking zu Gast und ausnahmsweise am Donnerstag machen auch Bayern gegen Bodo Glimt aus Norwegen und Leipzig am Comer See bei Como ihre ersten Spiele in der Königsklasse. 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
2: RTL Wetter. Für Luxemburg und die gesamte Großregion, schönen guten Morgen. Heute wird die Bewölkung deutlich wechselhafter, aber es gibt auch längere sonnige Abschnitte. Gegen Abend wird die Bewölkung dann dichter und dann kann es auch einzelne Schauer geben. Die Temperaturen steigen erneut auf Höchstwerte um die 28 bis 30 Grad. Morgen wechseln sich Sonne und Wolken dann ab. Dabei bleibt es meist trocken bei Temperaturen um die 17 bis 21 Grad. Der RTL-Verkehrsreport A8 Saloui Richtung Pirmasens. In Höhe Dillingen Süd wird gebaut, es ist nur eine Spur frei. A620 Saloui Richtung Saarbrücken. In der Ausfahrt Saarbrücken-Bismarckbrücke ist momentan die rechte Spur bis ca. 8 Uhr gesperrt. Und aufgepasst, es wird geblitzt auf der A8 zwischen der Landesgrenze Luxemburg und Merzig. Den kompletten Verkehrsservice gibt's online über rtlradio.de. Wir wünschen weiterhin eine gute und auch sichere Fahrt.
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10: Guten Morgen, es ist Dienstag, es ist der 8. September, kurz vor 7. 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

Mit Taylor Swift. 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Heute Abend wird Bocholt wieder zum Beziehungslabor. Das Sommerhaus der Stars startet bei RTL. Das schauen wir uns in der Stunde genauer an. Hier gleich erstmal die Top-Themen des Dienstagmorgens. Und Feel Good zum Wachwerden. Hier sind Kool & The Gang auf RTL Radio. Guten Morgen.

0: Guten Morgen am Dienstag, hier ist RTL Radio. Feel Good Music von den 80ern bis heute. Deutschland am Morgen mit Simon Kober. Die Top-Themen des Morgens, ganz frisch aus der RTL Aktuell-Redaktion, hat Benjamin Herrmann. Schönen guten Morgen. Was muss man heute früh wissen?
1: Ja, schönen guten Morgen. Wir haben heute eine ganze Menge an Themen mit dabei. Ich habe mal die wichtigsten rausgesucht. Die neue PISA-Studie wird heute veröffentlicht und sie liegt auch schon der Bild vor. Demnach sollen Schülerinnen und Schüler so schlecht wie noch nie zuvor in Deutschland abgeschnitten haben. Außerdem gibt es neue Hinweise auf versuchte Sabotageaktionen aufs deutsche Stromnetz. Die Suche nach dem mutmaßlichen Saboteur läuft auch heute noch intensiv weiter. Und was Schönes für alle Fußballfans, die Champions League startet heute wieder. Ja, ganz genau. Mit Borussia Dortmund, die sind heute direkt gegen Villarreal dran. Und die anderen deutschen Gegner schauen wir uns natürlich auch heute Morgen an.
0: Danke dir für den Augenblick. RTL aktuell wieder in 30 Minuten. Davor Feel Good Music von den 80ern bis heute. Donna Summer und Sunrise Avenue. Gleich.
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3: Vorsicht zwischen Wadern und Weißkirchen, Gefahr durch ein totes Wildschwein auf der Fahrbahn. Vorsicht auch zwischen Riegelsberg und Köllerbach, hat es einen Wildunfall gegeben. Hier stehen noch Personen auf der Fahrbahn. Weiterhin eine sichere Fahrt.
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Guten Morgen, hier ist RTL Radio. Ich weiß, Dienstagmorgen gegen 7:30 sind viele von euch längst unterwegs. Der Tag läuft also schon. Und jetzt bekommt der Morgen auch den passenden Groove. Donna Summer, She Works Hard for the Money. Feel Good Music auf RTL Radio.

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1: Ich bin Benjamin Herrmann. Schönen guten Morgen. In der neuen Bildungsstudie PISA schneiden Schülerinnen und Schüler in Deutschland so schlecht ab wie nie zuvor. Das berichtet die Bild unter Berufung auf die Studie, die ihr schon vorliegt. Offiziell vorgestellt wird sie am Vormittag. Thomas Bremser berichtet.
2: Im Lesen und Rechnen geht es besonders bergab bei den deutschen Jugendlichen. Laut Bild fehlt jedem Dritten hier das Grundverständnis. In den Naturwissenschaften fehlt es bei jedem Vierten. Deutschland landet demnach nur im internationalen Mittelfeld. Es ist nicht der erste PISA-Schock. Schon bei der Premiere im Jahr 2000 schnitt das deutsche Schulsystem überraschend schlecht ab. Es folgten einige Reformen und die Ergebnisse wurden zunächst besser. Die Studie vergleicht alle 3 Jahre die Bildung von 15-Jährigen in rund 90 Ländern.
1: In NRW und Sachsen wurden neue Abschussvorrichtungen für eine Sabotage am Stromnetz gefunden. Vorher hat die Polizei Hinweise auf eine verdächtige Person im Umfeld des Kraftwerks Weißweiler bei Aachen bekommen und das Gebiet weiträumig abgesperrt. Auch in Sachsen hat die Polizei in der Nähe eines Umspannwerks selbstgebaute Sprengvorrichtungen entdeckt und entschärft. Währenddessen suchen die Ermittler weiter nach dem 48-jährigen Daniel V., der sich zu den Taten letzte Woche in Brandenburg, Nordrhein-Westfalen und Sachsen bekannt hat. Tennisprofi Alexander Zverev steht bei den US Open im Viertelfinale. Der 29-Jährige hat sich in New York gegen den Italiener Luciano Daderi in 3 Sätzen durchgesetzt. Schon morgen geht es für ihn gegen den Niederländer Botik van de Sandschulp ran. Und auch die deutschen Basketballerinnen haben bei der Heim-EM in Berlin die nächste Runde erreicht. Gegen Mali gab es einen lockeren 83-58 Sieg. Und heute geht es in der Qualifikationsrunde für das Viertelfinale gegen Südkorea weiter. 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
3: Für Luxemburg und die gesamte Großregion schönen guten Morgen. Heute wird die Bewölkung deutlich wechselhafter, aber es gibt auch längere sonnige Abschnitte. Gegen Abend wird die Bewölkung dann dichter und dann kann es auch einzelne Schauer geben. Die Temperaturen steigen erneut auf Höchstwerte um die 28 bis 30 Grad. Morgen wechseln sich Sonne und Wolken dann ab. Dabei bleibt es meist trocken bei Temperaturen um die 17 bis 21 Grad. Und der RTL-Verkehrsreport. Vorsicht auf der A3 Richtung Frankreich zwischen Dudelange und der französischen Grenze. Ist die Auffahrt blockiert. Hier steht ein defektes Fahrzeug. Ein Unfall hat es gegeben auf der A6 Richtung Gasperich, kurz hinter der Auffahrt Wandhaff. Auch hier ist die Pannenspur aktuell blockiert. Dann geht's rüber ins Saarland auf die A8 Saloy Richtung Pirmasens in Höhe Dillingen. Süd wird gebaut, hier ist nur eine Spur frei. Den kompletten Verkehrsservice gibt's online über rtlradio.de. Gute und auch sichere Fahrt.
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Guten Morgen, hier ist RTL Radio. Und was für Fußballfans, die neue Champions League-Saison ist, dürfte für Reality-Fans die neue Staffel Sommerhaus der Stars werden. Heute Abend geht's ja los. Alle Infos vorab von meinem Kollegen David, der schon ganz aufgeregt ist. Das hört ihr in ein paar Minuten.

0: Guten Morgen mit Feel Good Music von Flo Liquid. Hier ist RTL Radio, Deutschland am Morgen mit Simon Kober. So, es ist soweit. Heute Abend das Sommerhaus der Stars geht in die neue Staffel, 20.15 Uhr RTL Free TV. Mein Kollege David, guten Morgen, ist schon voll im Fieber. Du schaust alles, was an Reality kommt und das ganz so besonders gerne. Ne? Ja. Erzähl, warum, was geht ab?
1: Ja, alles wie immer, würde ich sagen. 8 Promi-Paare streiten sich wieder um 50.000 Euro. Also Promi, da gibt es natürlich immer einen großen Definitionsbereich. Ne?
0: Ja, sag doch direkt mal, wer ist denn dabei?
1: Also dabei ist zum Beispiel Nico Legert, das ist der Sohn von Thorsten Legert. So, naja, so mittelsympathisch, würde ich sagen. Und in den Trailern konnte man auch schon sehen, Julian FM Stöckel und sein Partner sind auch dabei. Die kommen allerdings als Nachzügler im Laufe der Staffel dazu. Da bin ich ja auch schon total gespannt, wie es so wird.
0: Okay, ja. Und was ist der Modus? Kannst du das kurz zusammenfassen vom Sommerhaus des Stars?
1: Klar, die spielen wieder um 50.000 Euro, also spielen oder vielleicht streiten, trifft es wahrscheinlich besser, ziehen in das altbekannte Sommerhaus in Bocholt ein und müssen da dann miteinander aushalten. Ja. Die wählen sich halt immer dann gegenseitig raus, das heißt, es werden Allianzen gebildet, Allianzen zerbrechen, es wird manipuliert, intrigiert, sich gegenseitig verraten und dann gibt es immer ganz viel Schreierei.
0: Du hast ihn gerade erwähnt, Nico Legert, Starfaktor bei ihm, Sohn von Ex-Fußballer Thorsten.
1: Genau, ja.
0: Ich weiß nicht, wie deine Eltern reagieren würden, wenn du ihnen sagen würdest, ich werde jetzt Reality-Star. Bei Nico, was so hat er uns erzählt?
2: Ja, ich habe meinem Vater das noch nicht mal vor so kurzer Zeit auch gesagt. Ich trage den Namen Legert weiter. Meine Eltern ist es auf Deutsch da scheißegal, was ich im Fernseher mache, wie ich mich auch kaufe. Die wollen halt einfach nur, dass ich diesen Weg weitergehe, nicht jetzt privat lebe.
0: Ist klar. Sommerhaus der Stars, heute Abend RTL Free TV. Und du hast es schon mal erzählt, auf RTL Plus kann man schon vorher weitergucken.
1: Genau, da gibt es schon die ersten zwei Folgen.
0: Alles klar. Hier gleich mehr Feel Good Music für den Dienstagmorgen von den 80ern bis heute. Belinda Carlisle und Ellie Goulding gleich.
3: Und jetzt der RTL-Verkehrsreport A3 Richtung Frankreich. Zwischen Dudelange und der französischen Grenze Behinderungen nach einem Unfall. A6 Richtung Gasperich hinter der

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Jetzt mit Holly Johnson, der legendäre Frontmann von Frankie Goes to Hollywood. Ist ja Ende November in Deutschland auf Tour. Richtig viele Shows und die Hits zünden ja immer noch. Guten Morgen mit America Knows.

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1: Ich bin Benjamin Herrmann. Schönen guten Morgen. Die AfD in Sachsen-Anhalt will Gesprächseinladungen an die anderen Parteien verschicken. Ziel ist es, eine Zusammenarbeit auszuloten, sagt AfD-Parteichef Tino Chrupalla. Die meisten Parteien haben eine Kooperation mit der AfD allerdings schon ausgeschlossen. Nur BSW-Gründerin Sarah Wagenknecht hat sich im ZDF Heute-Journal offen dafür gezeigt. Katrin Müller.
2: Das BSW mache mit jedem gemeinsame Politik, der bereit sei, Veränderungen durchzusetzen, die sich die Menschen wünschen, so Wagenknecht. Gleichzeitig kündigte sie Widerstand gegen Positionen im AfD-Programm an, die das BSW nicht teilt. Die CDU in Sachsen-Anhalt will sich nach dem Wahldebakel neu aufstellen. Ministerpräsident und noch Landeschef Sven Schulze will bei der Neuwahl des Landesvorstands im Herbst nicht kandidieren. In den Startlöchern steht Unionsfraktionsvize Sepp Müller. Er will Schulze als CDU-Landeschef ablösen.
1: Deutschlands Schülerinnen und Schüler werden im internationalen Vergleich immer schwächer. Nach Infos der Bild haben 15-Jährige in der aktuellen PISA-Studie schlechter abgeschnitten als je zuvor beim Lesen, Rechnen und auch in Naturwissenschaften. Am Vormittag werden dann die genauen Ergebnisse vorgestellt. Schon 2023 hat das deutsche Bildungssystem bei der Studie schlecht abgeschnitten. Heute startet die große Haushaltswoche im Bundestag. Deutschland will im nächsten Jahr mehr ausgeben als dieses und dafür neue, rund 200 Milliarden Euro Schulden aufnehmen. Minister Lars Klingbeil wird die genauen Zahlen heute vorstellen. Vor allem in die Verteidigung Deutschlands soll mehr investiert werden. Morgen folgt dann eine Generaldebatte mit Kanzler Friedrich Merz über den Haushalt. Endgültig beschlossen werden soll er im Dezember. Es geht wieder los. Die Fußball-Champions League startet heute. Borussia Dortmund ist als erstes deutsches Team gefragt, heute um 21 Uhr gegen Villarreal auf Prime Video. Morgen hat der VfB Stuttgart dann den norwegischen Meister Viking zu Gast und ausnahmsweise am Donnerstag machen auch Bayern gegen Bodo Glimt aus Norwegen und Leipzig am Comer See bei Como ihre ersten Spiele in der Königsklasse. 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
3: RTL Wetter. Luxemburg und die gesamte Großregion. Heute wird die Bewölkung deutlich wechselhafter, aber es bleibt auch länger sonnig. Gegen Abend wird es erst dann wieder dichter bewölkt und dann kann es auch einzelne Schauer geben. Die Temperaturen steigen erneut auf Höchstwerte um die 28 bis 30 Grad und morgen wechseln sich dann Sonne und Wolken ab. Dabei bleibt es meist trocken bei Temperaturen um die 17 bis 21 Grad. Und der RTL-Verkehrsreport. Vorsicht bitte, es kommt zu Behinderungen auf der A6 Kaiserslautern Richtung Saarbrücken zwischen Waldmoor und Homburg. Hier steht ein defekter LKW und hier liegen auch Reifenteile auf der Fahrbahn. A13 Richtung Petrange am Bettenburger Kreuz, am Autobahnkreuz, wie auf die A3 Richtung Luxemburg-Stadt, steht ein defektes Fahrzeug. A8 Saarlouis Richtung Pirmasensenhöhe Dillingen Süd wird gebaut, es ist nur eine Spur frei. Gute und vor allen Dingen auch eine sichere Fahrt.
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The Verve mit Lucky Man, für viele Britpop-Fans aus den 90ern mit ganz großen Erinnerungen an Fusselfrisuren und Trainingsjacken. 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

0: Guten Morgen mit Pink, Raise Your Glass. Hier ist RTL Radio, Deutschland am Morgen. Ich bin Simon Kober. Check mal kurz im Kopf, auf wie vielen Internetseiten wart ihr schon heute Morgen? Wie viele Apps habt ihr schon benutzt? Und wie oft schon alle Cookies akzeptieren geklickt? Heute Abend könnt ihr herausfinden, was nach diesem alle Cookies akzeptieren eigentlich passiert. Also, wo landet das eigentlich alles? Ne? Die Daten, Adresse, Telefon, Geburtsdatum. Wer nutzt das eigentlich und wofür? Die Verbraucherzentrale bietet heute von 18.30 Uhr bis 20 Uhr genau dazu ein kostenloses Online-Seminar an. Ich weiß, Verbraucherzentrale, Online-Seminar und so weiter, das klingt jetzt alles nicht so mega sexy. Aber mehr Kontrolle über die eigenen Daten, das klingt auf jeden Fall besser als noch so ein Cookie-Fenster. Wie gesagt, ist kostenlos und online kann man hervorragend von der Couch aus machen heute Abend. 18.30 Uhr geht das los. Falls es euch interessiert, klickt einfach mal verbraucherzentrale.de. Hier geht's ab in den Dienstag, gleich mit Feel Good Music von den 80ern bis heute. Teddy Swims und Texas gleich mit dabei.
1: Und jetzt der RTL-Verkehrsreport. Vorsicht auf der A6 Richtung Anor zwischen Straßen und Priedel. Liegt ein Spanngurt auf der rechten Spur. Dann geht's auf die A4 Richtung Hollerich Höhe Fürth. Hier steht ein defektes Fahrzeug auf der Pannenspur. Und gebaut wird auf der A13 Richtung Pétange zwischen Élorange und dem Kreisverkehr Biff. Hier ist die Überholspur teilweise gesperrt. Weitere Infos gibt's auch online über rtlradio.de. Gute Fahrt!
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Und manchmal muss ein Morgen gar nicht perfekt sein, um schön zu werden. Radio laut für U2, hier ist

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0: Ich bin Benjamin Herrmann. Schönen guten Morgen. Die AfD in Sachsen-Anhalt will Gesprächseinladungen an die anderen Parteien verschicken. Ziel ist es, eine Zusammenarbeit auszuloten, sagt AfD-Parteichef Tino Chrupalla. Die meisten Parteien haben eine Kooperation mit der AfD allerdings schon ausgeschlossen. Nur BSW-Gründerin Sarah Wagenknecht hat sich im ZDF Heute-Journal offen dafür gezeigt. Katrin Müller.
1: Das BSW mache mit jedem gemeinsame Politik, der bereit sei, Veränderungen durchzusetzen, die sich die Menschen wünschen, so Wagenknecht. Gleichzeitig kündigte sie Widerstand gegen Positionen im AfD-Programm an, die das BSW nicht teilt. Die CDU in Sachsen-Anhalt will sich nach dem Wahldebakel neu aufstellen. Ministerpräsident und noch Landeschef Sven Schulze will bei der Neuwahl des Landesvorstands im Herbst nicht kandidieren. In den Startlöchern steht Unionsfraktionsvize Sepp Müller. Er will Schulze als CDU-Landeschef ablösen.
0: Deutsche Arbeitgeber schauen wieder zuversichtlicher in die Zukunft. Das belegt der Beschäftigungsausblick der Manpower Group. Unternehmen wollen zum Jahresende demnach wieder mehr Personal einstellen und vor allem weniger Stellen abbauen. Besonders positiv ist der Ausblick in der Informations- und Kommunikationsbranche. Unter den Metropolen rechnen vor allem Firmen in Berlin und München mit positiven Entwicklungen in Richtung Jahresende. Die Königsklasse ist zurück. Heute starten die ersten Teams in die Ligaphase der Champions League. Aus der Bundesliga sind der FC Bayern München, Borussia Dortmund, RB Leipzig und der VfB Stuttgart dabei. Und für den BVB geht es direkt heute los. Moritz Einzel.
2: Es könnte ein ganz dankbares Auftaktspiel sein für den BVB. Die Dortmunder empfangen zu Hause den spanischen Vertreter FC Villarreal. Diese Partie gab es bereits in der vergangenen Saison in der Champions League Ligaphase und da gewann der BVB klar und deutlich mit 4:0. Gegen einen ähnlichen Spielverlauf hätten die Schwarz-Gelben heute sicher nichts einzuwenden.
0: Übertragen wird das Spiel ab 21 Uhr bei Prime Video. 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
3: RTL Wetter. Für Luxemburg und die gesamte Großregion. Heute wird die Bewölkung deutlich wechselhafter, aber es bleibt auch länger sonnig. Gegen Abend wird es erst dann wieder dichter bewölkt und dann kann es auch einzelne Schauer geben. Die Temperaturen steigen erneut auf Höchstwerte um die 28 bis 30 Grad und morgen wechseln sich dann Sonne und Wolken ab. Dabei bleibt es meist trocken bei Temperaturen um die 17 bis 21 Grad. Und der RTL-Verkehrsreport. Vorsicht bitte auf der A1 Saarbrücken Richtung Trier zwischen Rheinsfeld und Mehring. Da liegen Gegenstände auf der Fahrbahn. Dann geht es auf die A6 Richtung Arlon zwischen Briedel und Marma. Steht ein defektes Fahrzeug auf der Pannenspur. Gebaut wird auf der A1 Richtung Gasperich in Höhe Munzbach. Hier ist momentan die rechte Spur gesperrt. Weitere Infos gibt es online über rtlradio.de. Wir wünschen weiterhin eine gute Fahrt.
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8: Guten Morgen, es ist kurz vor 10 am Dienstag, der 8. September. Ich bin Simon Kuber. 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

0: Primstal ist wegen Schutzplankenerneuerung noch circa eine Stunde für den Verkehr gesperrt. Und dann geht es noch auf die A1 Richtung Gasperich in Höhe der Ausfahrt in Munzbach. Da ist die rechte Spur gesperrt.
1: Und hier sind die Veranstaltungstipps für Luxemburg und die gesamte Großregion. Jeff Buckley war ein amerikanischer Sänger, Songwriter und Gitarrist, der trotz seiner kurzen Karriere zu einer Kultfigur der Rock- und Alternative-Musik wurde. Besonders seine Version von Hallelujah, ursprünglich von Leonard Cohen, wurde weltberühmt.

Die belgische Band Slow Pilot bringt Jeff Buckleys Musik wieder auf die Bühne. Die Tribute-Band kommt am 25. September ins Kulturzentrum Ob der Schmelz nach Düdelange. Los geht es um 20 Uhr und Karten bekommst du ab 30 Euro. Peter C. Frank bringt mit der Udo Jürgens Live-Show ein Erlebnis auf die Bühne, das emotionaler, näher und ehrlicher kaum sein könnte. Mit seiner unverwechselbaren Stimme, begleitet von seiner hochkarätigen Liveband, singt er am legendären gläsernen Flügel die bekannten Hits von Udo Jürgens. Hier das Original.

0: Die Udo Jürgens Tribute Show am 11. Oktober um 20 Uhr in der Saarlandhalle in Saarbrücken ab 45 Euro. Beim Trierer Comedy Flash wirst du einen Mix aus erfahrenen Profi-Comedians und den heißesten Newcomern der deutschen Comedy-Szene erleben. Comedy Flash, bekannt aus TikTok und Insta, die junge, authentische Comedy-Show. Und egal, wer an diesem Abend auf der Bühne steht, dich erwartet absolut authentische Stand-Up-Comedy. Am 18. September in Metropolis in Trier. Los geht's um 19.30 Uhr für 27 Euro. Und wenn du auch noch einen Veranstaltungstipp für Luxemburg oder die gesamte Großregion hast, dann schick doch eine Mail über rtlradio.de.
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0: Ich bin Benjamin Herrmann. Schönen guten Tag. In der neuen PISA-Bildungsstudie schneiden Deutschlands Schülerinnen und Schüler so schlecht ab wie nie zuvor. In Lesen, Mathe und den Naturwissenschaften wurden bei den getesteten 15-Jährigen die niedrigsten Kompetenzwerte seit Beginn der PISA-Erhebungen erzielt, sagen die Autoren der Studie. Thomas Bremser.
1: Es ist mal wieder ein echter PISA-Schock. Jedem dritten Teenager fehlt das Grundverständnis beim Lesen und in Mathe. In den Naturwissenschaften fehlt es jedem vierten. Und Jugendliche, die richtig gut in diesen drei Bereichen sind, gibt es kaum noch. Im internationalen Vergleich liegt Deutschland im Mittelfeld, so wie Frankreich und die Niederlande. Die Schweiz und Österreich schneiden deutlich besser ab. Und der schulische Erfolg hängt stärker als in anderen Ländern von den Eltern ab. Und zwar nicht, ob sie eingewandert sind, sondern wie viel Geld sie haben.
0: Deutsche Arbeitgeber schauen wieder zuversichtlicher in die Zukunft. Das belegt der Beschäftigungsausblick der Manpower Group. Unternehmen wollen zum Jahresende demnach wieder mehr Personal einstellen und vor allem weniger Stellen abbauen. Besonders positiv ist der Ausblick in der Informations- und Kommunikationsbranche. Unter den Metropolen rechnen vor allem Firmen in Berlin und München mit positiven Entwicklungen in Richtung Jahresende. Tennisprofi Alexander Zverev steht bei den US Open im Viertelfinale. Der 29-Jährige hat sich in New York gegen den Italiener Luciano Daderi in 3 Sätzen durchgesetzt. Schon morgen geht es für ihn gegen den Niederländer Botik van de Sandschulp ran. Und auch die deutschen Basketballerinnen haben bei der Heim-EM in Berlin die nächste Runde erreicht. Gegen Mali gab es einen lockeren 83-58 Sieg und heute geht es in der Qualifikationsrunde für das Viertelfinale gegen Südkorea weiter. 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
2: Für Luxemburg und die gesamte Großregion Sonne und Wolken wechseln sich ab. Es bleibt trocken. Erst gegen Abend wird die Bewölkung dann dichter und dann kann es auch einzelne Schauer geben. Die Höchsttemperatur steigt auf Höchstwerte um die 28 bis 30 Grad je nach Höhenlage. Morgen wechseln sich Sonne und Wolken ebenfalls ab. Dabei bleibt es meist trocken bei Temperaturen um die 17 bis 21 Grad. Und der RTL-Verkehrsreport A1 Trier Richtung Saarbrücken in Höhe Nonnweiler-Primstal wegen Bauarbeiten ist hier bis etwa 12 Uhr gesperrt. A8 Saarlouis Richtung Pirmasens in Höhe Dillingen Süd wird gebaut, es ist nur eine Spur frei. A8 Pirmasens Richtung Saarlouis zwischen Kreuz Neunkirchen und Neunkirchen-Kohlhoff wird gebaut, hier ist auch nur eine Spur frei. Und die A1 Richtung Gasperich in Höhe Munsbach ist die rechte Spur gesperrt. Wir wünschen weiterhin eine gute und vor allen Dingen eine sichere Fahrt.
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0: Hallo ihr Lieben, ihr hört gerade RTL Radio Feel Good Music. Ich bin Katja Burkhardt von RTL.12 vom Fernsehen und wir haben heute das hier in der Sendung.
1: Wir haben schon Tag 2 nach der Schicksalswahl in Sachsen-Anhalt und jetzt stehen möglicherweise die bundesweit geplanten Reformen Gesundheit, Rente, Steuerreform auf der Kippe. Was da schon wieder los ist, dazu gleich mehr. Und damit hat wirklich niemand gerechnet. Wayne und Annemarie Carpendale getrennt und er hat schon eine neue. Auch dazu mehr gleich bei uns in der Sendung. Und ja, jetzt könnte man sagen, grünes Licht für Migräne, aber es muss richtig heißen, grünes Licht gegen Migräne. Da gibt's was Neues. Wir haben eine der führenden Migräneforscherinnen heute bei uns im Studio und die sagt uns, was es damit auf sich hat und wie das Ganze Migränepatienten helfen könnte. Also spannende Sendung. Ich freue mich auf euch. Bis später.
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3: Für Luxemburg und die gesamte Großregion schönen guten Tag. Luxemburgs Premier Luc Frieden kehrt heute von einem offiziellen Besuch in Singapur zurück. Dieser Besuch steht im Zeichen der Annäherung beider Länder und zielt darauf ab, die bilateralen Beziehungen zwischen Luxemburg und Singapur zu vertiefen. Im Mittelpunkt des Besuchs stehen die Bereiche Weltraum, technologische Innovation und Finanzwesen, Gebiete, in denen Singapur und Luxemburg gemeinsame Ambitionen und Interessen verfolgen. Das Programm wird mit einer Präsentation zur Wohnungspolitik in Singapur abgerundet, deren Aspekte für Luxemburg von besonderem Interesse sind. Rund 600 Einsatzkräfte von THW, Feuerwehr, Rettungsdienst und Polizei haben in Saarlouis in einer großen Katastrophenschutzübung teilgenommen. Der Landkreis hatte sie lange geplant. Dazu der Landrat Patrick Lauer im SR-Interview.
4: Wir hatten das Pfingsthochwasser, wir hatten jetzt im Landkreis Neunkirchen einen riesigen Waldbrand. Das heißt, das, was über Klimaschutz, über Katastrophen, aber auch durch gesellschaftliche Veränderungen, vor allem durch geopolitische Herausforderungen auf uns einströmt, ist gewaltig. Und es wäre sträflich, das nicht zu üben. Wir müssen das automatisieren.
3: Bei der Übung ging es unter anderem um den Transport und die Behandlung der Verletzten in Krankenhäusern. Die CDU im Saarland hat Parteichef Stefan Toscani zum Spitzenkandidaten für die Landtagswahl am 18. April 2027 gewählt. Auf einer Landesvertreterversammlung in Eppelborn stimmten 91,3% für den 59-Jährigen, der die CDU Saar seit Mai 2022 führt. Toscani bekam 303 Ja-Stimmen bei 333 abgegebenen Stimmen. Drei Vertreter enthielten sich. Die CDU Saar gerät nach ihrer Wahlniederlage der Landtagswahl im März 2022 erstmals seit 23 Jahren wieder in die Opposition. Das Saarland wird seitdem von einer SPD-Alleinregierung mit Ministerpräsidentin Anke Rehlinger regiert. 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
5: Der RTL-Verkehrsreport A1 Luxemburg Richtung Trier zwischen Kreuz Grünewald und der Ausfahrt Senningerberg ist die Pannenspur wegen eines defekten Fahrzeugs blockiert. A1 Richtung Gasparich. In Höhe Munsbach ist die rechte Spur wegen Bauarbeiten gesperrt. A1 Luxemburg Richtung Trier Höhe Portersberg, rechte Spur wegen Bauarbeiten gesperrt. A13 Schengen Richtung Petonsch zwischen Ehlerange und Kreiswerker Biff ist die Überholspur zeitweise wegen einer mobilen Baustelle gesperrt. Weitere Infos jetzt online über rtlradio.de.
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0: Ich bin Benjamin Herrmann. Schönen guten Tag. In der neuen PISA-Bildungsstudie schneiden Deutschlands Schülerinnen und Schüler so schlecht ab wie nie zuvor. In Lesen, Mathe und den Naturwissenschaften wurden bei den getesteten 15-Jährigen die niedrigsten Kompetenzwerte seit Beginn der PISA-Erhebungen erzielt, sagen die Autoren der Studie. Thomas Bremser.
1: Es ist mal wieder ein echter PISA-Schock. Jedem dritten Teenager fehlt das Grundverständnis beim Lesen und in Mathe. In den Naturwissenschaften fehlt es jedem vierten. Und Jugendliche, die richtig gut in diesen drei Bereichen sind, gibt es kaum noch. Im internationalen Vergleich liegt Deutschland im Mittelfeld, so wie Frankreich und die Niederlande. Die Schweiz und Österreich schneiden deutlich besser ab. Und der schulische Erfolg hängt stärker als in anderen Ländern von den Eltern ab. Und zwar nicht, ob sie eingewandert sind, sondern wie viel Geld sie haben.
0: Deutsche Arbeitgeber schauen wieder zuversichtlicher in die Zukunft. Das belegt der Beschäftigungsausblick der Manpower Group. Unternehmen wollen zum Jahresende demnach wieder mehr Personal einstellen und vor allem weniger Stellen abbauen. Besonders positiv ist der Ausblick in der Informations- und Kommunikationsbranche. Unter den Metropolen rechnen vor allem Firmen in Berlin und München mit positiven Entwicklungen in Richtung Jahresende. Die Königsklasse ist zurück. Heute starten die ersten Teams in die Ligaphase der Champions League. Aus der Bundesliga sind der FC Bayern München, Borussia Dortmund, RB Leipzig und der VfB Stuttgart dabei. Und für den BVB geht es direkt heute los. Moritz Einzel.
2: Es könnte ein ganz dankbares Auftaktspiel sein für den BVB. Die Dortmunder empfangen zu Hause den spanischen Vertreter FC Villarreal. Diese Partie gab es bereits in der vergangenen Saison in der Champions League Ligaphase und da gewann der BVB klar und deutlich mit 4:0. Gegen einen ähnlichen Spielverlauf hätten die Schwarz-Gelben heute sicher nichts einzuwenden.
0: Übertragen wird das Spiel ab 21 Uhr bei Prime Video. 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
3: RTL Wetter. Für Luxemburg und die gesamte Großregion Sonne und Wolken wechseln sich ab. Es bleibt trocken. Erst gegen Abend wird die Bewölkung dann dichter und dann kann es auch einzelne Schauer geben. Die Höchsttemperatur steigt auf Höchstwerte um die 28 bis 30 Grad je nach Höhenlage. Morgen wechseln sich Sonne und Wolken ebenfalls ab. Dabei bleibt es meist trocken bei Temperaturen um die 17 bis 21 Grad. Und der RTL-Verkehrsreport A1 Trier Richtung Saarbrücken in Höhe Nonnweiler-Primstal wegen Bauarbeiten ist hier bis etwa 12 Uhr gesperrt. A8 Saarlouis Richtung Pirmasens in Höhe Dillingen Süd wird gebaut, es ist nur eine Spur frei. A8 Pirmasens Richtung Saarlouis zwischen Kreuz Neunkirchen und Neunkirchen-Kohlauf wird gebaut, hier ist auch nur eine Spur frei. Und die A1 Richtung Gasperich in Höhe Munsbach ist die rechte Spur gesperrt. Wir wünschen weiterhin eine gute und vor allen Dingen eine sichere Fahrt.
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0: der RTL-Verkehrsreport A1 Luxemburg Richtung Trier zwischen Kreuz Grünewald und der Ausfahrt Senningerberg ist die Pannenspur wegen eines defekten Fahrzeugs blockiert. A1 Richtung Gasperich. In Höhe Munsbach ist die rechte Spur wegen Bauarbeiten gesperrt. A1 Luxemburg Richtung Trier Höhe Portersberg, rechte Spur wegen Bauarbeiten gesperrt. A13 Schengen Richtung Petonsch zwischen Ehlerange und Kreiswerker Biff ist die Überholspur zeitweise wegen einer mobilen Baustelle gesperrt. Weitere Infos jetzt online über rtlradio.de.
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0: Ich bin Philipp Ringe, guten Tag. Die Nord- und Ostsee waren in diesem Sommer wärmer als eigentlich üblich. Experten haben sich die Gewässer mal genauer angeschaut. Demnach lag die Temperatur in der Nordsee bei 15,6 Grad, in der Ostsee waren es etwas mehr als 17 Grad. Für die Nordsee bedeutet das der fünftwärmste Sommer, für die Ostsee der siebtwärmste. Die einen dürfte das freuen, Forscher warnen aber vor den Folgen für Tiere und Menschen. Deutschland geht das Gas so schnell nicht aus, sagt die Bundesregierung, doch sagt der Gasspeicherverband. Der meint nämlich, im schlimmsten Fall könnten die Speicher schon im Februar leer sein. Diana Kramer berichtet.
1: Der Verband hat verschiedene Szenarien durchgespielt. Wenn die Speicher zum 1. November zu knapp 80% gefüllt sind, reicht das Gas locker aus, allerdings nur, wenn das Wetter mitspielt. Sollte es ein richtig kalter Winter werden, wird's eng und die Speicher wären spätestens Anfang Februar leer. Aktuell liegen die Füllstände bei gerade mal rund 54%. Sollten die Lieferungen über die Flüssiggasterminals oder Pipelines etwa aus Norwegen nicht ausreichen, müssten Extrakapazitäten eingekauft werden. Und das dürfte teuer werden.
0: Das wird ein ziemlich großer Fußballabend heute, denn die Champions League startet in die neue Saison. Und als erstes deutsches Team ist der BVB gefordert. Der spielt zu Hause gegen den FC Villarreal aus Spanien. Für die Dortmunder läuft's gut. In der Bundesliga haben sie bereits 2 Siege eingefahren und in der vergangenen Saison in der Champions League bereits mit 4:0 gegen die Spanier gewonnen. Anpfiff ist um 21 Uhr. 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
2: Für Luxemburg und die gesamte Großregion Sonne und Wolken wechseln sich ab. Es bleibt trocken. Erst gegen Abend wird die Bewölkung dann dichter und dann kann es auch einzelne Schauer geben. Die Höchsttemperatur steigt auf Höchstwerte um die 28 bis 30 Grad je nach Höhenlage. Morgen wechseln sich Sonne und Wolken ebenfalls ab. Dabei bleibt es meist trocken bei Temperaturen um die 17 bis 21 Grad. Und der RTL-Verkehrsreport A8 Saarlouis Richtung Pirmasens. Zwischen Schwalbach und Schwalbach-Schwarzenholz ist die rechte Spur wegen Unfallschadensbeseitigung noch bis 15 Uhr gesperrt. A8 Pirmasens Richtung Saarlouis zwischen Kreuz Neunkirchen und Neunkirchen-Kohlhof wird gebaut. Hier ist eine Spur gesperrt. Dann geht es noch auf die A4 Richtung Esch. Am Kreuz Langkels ist der Zubringer für auf die A13 Richtung Petonsch bis auf Weiteres wegen Bauarbeiten gesperrt. Wir wünschen weiterhin eine gute und sichere Fahrt.

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0: Und jetzt der RTL-Verkehrsreport. A1 Luxemburg Richtung Trier, Höhe Pottersberg, ist die rechte Spur an einer Baustelle gesperrt. A4 Richtung Esch am Kreuz Lankels ist der Zubringer für auf die A13 Richtung Petonsch bis auf Weiteres wegen einer Baustelle gesperrt. Auf der N1 in Mertert beim Kreisverkehr steht ein defektes Fahrzeug. Eine Spur ist aktuell gesperrt. Es staut sich in Fahrtrichtung Mertert wasserwillig. Weiterhin eine sichere Fahrt.
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0: Ich bin Philipp Ringe, guten Tag. Der Stromnetzsaboteur ist wohl gefasst. Die Polizei hat einen Verdächtigen bei Aachen festgenommen. Es handelt sich den Infos nach um den 48-Jährigen, der in NRW, Sachsen und Brandenburg Anschläge aufs Stromnetz verübt haben soll. Nach ihm wurde tagelang gefahndet. Thomas Bremser berichtet.
1: Er soll versucht haben, mit selbstgebauten Raketen das Stromnetz zu stören. Gelungen ist ihm das aber nicht. Die Polizei kam dem Mann auf die Spur, weil er selbst Bekennerschreiben verfasste. Sie fanden sein Fahrzeug am Hambacher Forst. Offenbar hat der Verdächtige auch in den vergangenen Tagen noch versucht, Anschläge zu verüben.
0: Bronze für Deutschland. Im weltweiten Innovationsindex liegen wir nämlich auf Rang 3. Nur aus den USA und China kommen mehr oder bessere Ideen und Erfindungen. Beurteilt werden dabei Patentanmeldungen oder aber wissenschaftliche Veröffentlichungen. Zu den innovativsten Regionen in Deutschland gehören vor allem Berlin, München, Hamburg oder etwa Köln. Ein Großteil des Stroms, der aus der Steckdose kommt, ist mittlerweile grüner Strom. Fast 60% werden durch erneuerbare Energien erzeugt, das sagt das Statistische Bundesamt. Und im Vergleich zum Vorjahr ist der Anteil sogar nochmal gewachsen, wenn auch nur leicht. Wichtigste Energiequelle ist demnach die Windkraft, gefolgt von Kohle- und Solaranlagen. 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
2: Luxemburg und die gesamte Großregion. Mit einem Wechsel aus Sonne und Wolken geht es trocken durch den Dienstagnachmittag. Gegen Abend werden die Wolken dichter, dabei bleibt es erstmal trocken. Höchstwerte 26 bis 30 Grad. Heute Nacht dann bewölkt, vor allem in der zweiten Nachthälfte ist dann mit Regen zu rechnen. Der Mittwoch startet dann morgen mit vereinzelten örtlichen Schauern. Danach ein Mix aus Sonne und Wolken. Es wird auch deutlich kühler. Die Temperaturen klettern morgen in den Höhenlagen von Eifel und Ösling auf 18 Grad. An Saarmosel werden bis zu 22 Grad erreicht. Und der RTL-Verkehrsreporter 1 Richtung Luxemburg, eine Baustelle in Höhe Munzbach. Die rechte Spur ist gesperrt. A4 Richtung Elsch am Kreuz Lankels ist der Zubringer für die auf die A13 in Richtung Petange bis auf weiteres wegen einer Baustelle gesperrt. Und die A7 Richtung Ettelbrück, eine Wanderbaustelle zwischen dem Kreuz Grunewald und Mersch. Hier ist die rechte Spur gesperrt. Und auf der N1 in Mertert beim Kreisverkehr steht ein defektes Fahrzeug. Eine Spur ist hier gesperrt. Es staut sich in Fahrtrichtung Mertert. Allen unterwegs, gute Fahrt.
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0: Und hier ist der RTL-Verkehrsreport A1 Richtung Luxemburg. Eine Baustelle in Höhe Munsbach. Die rechte Spur ist hier gesperrt. A4 Richtung Esch am Kreuz Lankels ist der Zubringer auf die A13 Richtung Petange bis auf weiteres wegen der Baustelle gesperrt. Auf der A7 Richtung Ettelbrück eine Wanderbaustelle zwischen Kreuz Grunewald und Mersch. Hier ist die rechte Spur gesperrt. Und die A8 Neunkirchen Richtung Saarlouis zwischen dem Kreuz Neunkirchen und Neunkirchen Kohlhof. Aktuell Bauarbeiten. Hier ist nur eine Spur frei. 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Gute Fahrt.
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0: Ich bin Philipp Ringe. Guten Tag. Jetzt haben sie ihn. Die Polizei hat den Stromsaboteur gefasst in der Nähe von Aachen. Es soll sich um den 48-Jährigen handeln, der in NRW, Sachsen und Brandenburg Anschläge auf das Stromnetz durchgeführt haben soll. Er fiel den Infos nach bei einer Verkehrskontrolle auf, ließ sich widerstandslos abführen. Bei seiner Festnahme soll er übrigens mit Sprengstoff unterwegs gewesen sein, möglicherweise um eine neue Attacke vorzubereiten. Nach dem Mann wurde tagelang gefahndet. Note mangelhaft. Deutschlands Schüler sind so schlecht wie nie. Das zeigt das Ergebnis der neuen PISA-Studie. Fast 7000 junge Menschen im Alter von 15 Jahren wurden getestet. Bildungsministerin Karin Prien bezeichnet die Ergebnisse als besorgniserregend. Thomas Bremser berichtet.
1: Im Lesen, in Mathe und den Naturwissenschaften fehlt bei vielen der 15-Jährigen, die getestet wurden, das Grundverständnis. Und Jugendliche aus sozial schwachen Familien schneiden deutlich schlechter ab. Auch das besorgt die Bildungsministerin. Dass die soziale Schere immer weiter aufgehe, sei nicht hinnehmbar. Der Suchtbeauftragte Streeck vermutet, dass soziale Medien eine große Rolle spielen. Ein früher und problematischer Social-Media-Konsum würde die schulische Leistung messbar beeinträchtigen. Hier müsse man handeln.
0: Das wird ein ziemlich großer Fußballabend heute, denn die Champions League startet in die neue Saison und als erstes deutsches Team ist der BVB gefordert. Der spielt zu Hause gegen den FC Villarreal aus Spanien. Für die Dortmunder läuft's gut, in der Bundesliga haben sie bereits 2 Siege eingefahren und in der vergangenen Saison in der Champions League bereits mit 4:0 gegen die Spanier gewonnen. Anpfiff ist um 21 Uhr. 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
2: 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Luxemburg und die gesamte Großregion mit einem Wechsel aus Sonnenwolken geht trocken durch den Dienstagnachmittag. Gegen Abend werden die Wolken dichter, dabei bleibt sie erstmal trocken. Höchstwerte 26 bis 30 Grad. Heute Nacht dann bewölkt, vor allem in der zweiten Nachthälfte ist dann mit Regen zu rechnen. Der Mittwoch startet dann morgen mit vereinzelten örtlichen Schauern, danach ein Mix aus Sonnenwolken. Es wird auch deutlich kühler, die Temperaturen klettern morgen in den Höhenlagen von Eifel und Östling auf 18 Grad. An Saarmosel werden bis zu 22 Grad erreicht. Und hier ist der RTL-Verkehrsreport A1 Richtung Luxemburg. Eine Baustelle in Höhe Munzbach. Die rechte Spur ist hier gesperrt. A4 Richtung Esch am Kreuz Lankels ist der Zubringer auf die A13 Richtung Petange bis auf weiteres wegen der Baustelle gesperrt. Auf der A7 Richtung Ettelbrück eine Wanderbaustelle zwischen Kreuz Grunewald und Mersch. Hier ist die rechte Spur gesperrt. Und die A8 Neunkirchen Richtung Saarlouis zwischen Kreuz Neunkirchen und Neunkirchen Kohlhof. Aktuell Bauarbeiten. Hier ist nur eine Spur frei. 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

Die Talking Heads hier auf RTL Radio. Viel Good Music von den 80ern bis heute. Ich bin Sarah Oswald, bringe ich rein in diesen Dienstagnachmittag. Und ich habe heute bei Insta gelesen, wirklich sehr schön auf der Seite Made My Day. September in Deutschland. Morgens brauchst du eine Winterjacke, mittags stirbst du im T-Shirt und abends sitzt du mit Glühwein und Spekulatius auf dem Balkon, während dich eine Mücke sticht, die offenbar selbst nicht weiß, ob sie überhaupt noch zuständig ist. Genau so ist es. An diesem sehr wahrscheinlich so richtig warmen bis heißen letzten Sommertag 2026 heute, frage ich euch, was fühlt ihr denn eher? Team Herbst oder Team Sommer? Sprechen wir gleich drüber hier auf RTL Radio. Feuerkammer.

0: Eifel 65 hier auf RTL Radio. Der Feelgood-Nachmittag mit mir. Ich bin Sarah Oswald. Feelgood Music von den 80ern bis heute. Und gerade bei 25 Grad in Köln, München haben wir nochmal 31 Grad, 30 Grad in Dresden. Also bis auf die Küsten heute wirklich nochmal so ein richtig warmer bis heißer Sommertag. Und das, nachdem wir nun auch wirklich schon die ersten herbstlichen Tage hatten. Da haben wir jetzt auf der einen Seite das Team, yeah, endlich nochmal richtig Sommer. Und Team, ach nö, ich war jetzt eigentlich schon in Kuschelherbststimmung. Zu welchem Team gehört ihr denn?
1: Tendieren würde ich zu Team Herbst, weil es total schön bunt ist und es ja trotz dessen schöne Tage gibt. Es regnet ja nicht nur. Und dann ist es auch total angenehm, draußen noch ein kleines Jäckchen vielleicht drüber ziehen und dann halt Farbenpracht anzuschauen.
2: Na klar, finde ich den Herbst schön. Das ist eine ganz einfache Frage, weil der Herbst ist meine Lieblingsjahreszeit. Ich mag so kleine Spaziergänge im Regen. Also dieser kalte Nieselregen, noch ein bisschen Wind im Gesicht. Herrlich. Vor allem, wenn ich dann weiß, ich bin gleich zu Hause. Ich fahre zum Beispiel mit dem Fahrrad von der Arbeit nach Hause. Und dann eine heiße Dusche oder ein heißes Bad mit einem heißen Kakao. Ich liebe das total.
3: Ja, ich bin auf jeden Fall Team Sommer. Also dieser graue, hässliche Regen, nasse November, Oktober geht es ja meistens schon los. Oder jetzt im September, kann ich überhaupt nicht leiden. Also lieber Sommer und Strand und das ist mein Ding.
0: Also Team Sommer oder Team Herbst, schickt doch auch gerne mal eine WhatsApp-Sprachnachricht an die 0151 40 500 600. Und dann genießen wir diesen sommerlichen Nachmittag hier auf RTL Radio gleich mit Feel Good Music von den 80ern bis heute. Aus den 80ern Rockset und von heute BTS gleich.
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5: Für Luxemburg und die gesamte Großregion schönen guten Tag. Noch bis heute befindet sich Luxemburgs Außenminister Xavier Bettel auf Arbeitsbesuch in Indien. Die Reise dient der Stärkung der bilateralen Beziehungen zwischen Luxemburg und Indien, einem strategischen Partner in Asien, insbesondere in den Bereichen Industrie, Weltraumtechnologie, digitale Innovation und nachhaltige Energien. Darüber hinaus wird das Programm durch verschiedene Networking-Veranstaltungen mit indischen Unternehmen sowie durch Wirtschaftsempfänge in Delhi, Chennai und Bangalore abgerundet. Die Stadt Schwaich will die Mosel zum Heizen nutzen. Das Herzstück der Planungen ist eine Flusswärmepumpe am Moselufer. Sie entnimmt Wasser aus dem Fluss und entzieht ihm dann die Wärme. Diese Wärme nutzt sie, um Wasser auf Heiztemperatur zu bringen. Dazu der Klimamanager Florian Merten im SWR.
6: Tatsächlich erhalte ich öfters mal Anfragen, wo man sich halt bei mir erkundigt für die Machbarkeitsstudie, wie wir dabei vorgegangen sind, wo man sich dann halt Anregungen holt. In Rheinland-Pfalz, denke ich, sind wir dadurch, dass wir relativ frühzeitig mit der Wärmeplanung gestartet sind, einer der ersten, die sich auch im Prozess der Machbarkeitsstudie relativ weit vorne bewegen.
5: Flusswärmepumpen verfeuern weder Gas noch Steinkohle. Die Pumpe braucht aber Strom für den Betrieb. Der kann, wie in Schwaich geplant, auf regenerativen Energien wie Solar- oder Windkraft kommen. Gute Nachrichten gibt es aus der Tierwelt im Saarland. Hier ist die Zahl der Störche in diesem Jahr weiter gestiegen. Nach Angaben des Naturschutzbundes NABU wurden 60 Revierpaare gezählt, wie der SR berichtet. Das seien 3 Paare mehr als 2025. Mit 115 ausgeflogenen Jungvögeln sei zudem der Bruterfolg auf einem Rekordniveau. Die lange Trockenheit und die große Hitze hätten den Störchen offenbar nicht geschadet. 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
7: Und hier ist der RTL-Verkehrsreport A1 in Richtung Luxemburg, eine Baustelle in Höhe Munzbach. Hier ist die rechte Spur gesperrt. A3 Richtung Luxemburg zwischen dem Bettenburger Kreuz und Livorsch. Vorsicht, hier ist ein Auto liegen geblieben. A4 Richtung Esch am Kreuz Lankels ist der Zubringer auf die A13 Richtung Petange bis auf Weiteres wegen der Baustelle gesperrt. Und die A8 Saarlouis Neunkirchen zwischen Kreuz Neunkirchen und Neunkirchen-Kohlhof aktuell Bauarbeiten. Hier ist nur eine Spur frei. Unterwegs eine gute und sichere Fahrt.
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euren Weg in den Dienstag Feierabend. Nelly Furtado. Irre. Das Album Loose, schon wieder 20 Jahre alt und unüberhörbar produziert von Timbaland. Maneater, der Titel und auch die Anlehnung an den 80er-Jahres-Song Maneater von Hall & Oates war übrigens ausdrücklich so gewollt. Hier ist RTL Radio, das ist Feel Good Music von den 80ern bis heute und jetzt original aus den 80ern, Erasure.

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Und nicht nur wir Menschen verabschieden uns gerade vom Sommer. Nee, unsere Hunde natürlich auch. Zum großen Sommerfinale dürfen die jetzt nicht nur in den nächsten See hüpfen, sondern ins Freibad. Und das auch noch gemeinsam mit vielen anderen Hunden. Richtig großer Spaß. Wo das in Deutschland jetzt überall möglich ist, hört ihr gleich bei Philipp in RTL aktuell. Vorher Rufus und Chaka Khan aus den 80ern. Das ist Ain't Nobody.

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1: Ich bin Philipp Ringe, guten Tag. Der Stromnetzsaboteur ist gefasst. Es handelt sich den Infos nach um den 48-Jährigen, der in NRW, Sachsen und Brandenburg Anschläge verübt haben soll. Nach ihm wurde tagelang gefahndet. Thomas Bremser berichtet.
2: Er soll in Nordrhein-Westfalen, Brandenburg und Sachsen versucht haben, mit selbstgebauten Raketen das Stromnetz zu stören. Gelungen ist ihm das aber nicht. Die Polizei kam dem Mann auf die Spur, weil er selbst Bekennerschreiben verfasste. Sie fanden sein Fahrzeug am Hambacher Forst. Offenbar hat der Verdächtige auch in den vergangenen Tagen noch versucht, Anschläge zu verüben.
1: Die Nord- und Ostsee waren in diesem Sommer wärmer als eigentlich üblich. Experten haben sich die Gewässer mal genauer angeschaut. Demnach lag die Temperatur in der Nordsee bei 15,6 Grad, in der Ostsee waren es etwas mehr als 17 Grad. Für die Nordsee bedeutet das der fünftwärmste Sommer, für die Ostsee der siebtwärmste. Die einen dürfte das freuen, Forscher warnen aber vor den Folgen für Tiere und Menschen. Badetag für Fellnasen. Viele Freibäder in ganz Deutschland öffnen nämlich jetzt für den besten Freund des Menschen ihre Türen und laden offiziell zum Hundeschwimmen ein. Etwa in Berlin jetzt am Wochenende, in den kommenden Tagen und Wochen dann aber auch etwa in Duisburg, Köln und Nürnberg. Und weil die Badesaison dann für Zweibeiner langsam zu Ende geht, ist das Wasser auch nicht mehr geklort. Für Hunde also unbedenklich. Wichtig, wer dabei sein will, sollte unbedingt an einen aktuell gültigen Impfschutz denken. Mehr Infos dazu gibt's auch noch mal auf den Websites der jeweiligen Bäderbetriebe. 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
4: Luxemburg und die gesamte Großregion mit einem Wechsel aus Sonne und Wolken geht's trocken durch den Dienstagnachmittag. Gegen Abend werden die Wolken dichter, dabei bleibt sie erstmal trocken. Höchstwerte 26 bis 30 Grad. Heute Nacht dann bewölkt, vor allem in der zweiten Nachthälfte ist dann mit Regen zu rechnen. Der Mittwoch startet dann morgen mit vereinzelten örtlichen Schauern, danach ein Mix aus Sonne und Wolken. Es wird auch deutlich kühler, die Temperaturen klettern morgen in den Höhenlagen von Eifel und Östling auf 18 Grad. An Saarmosel werden bis zu 22 Grad erreicht. Und hier ist der RTL-Verkehrsreport A1 Richtung Luxemburg. Eine Baustelle in Höhe Munzbach, die rechte Spur ist hier gesperrt. A4 Richtung Esch am Kreuz Lankels ist der Zubringer auf die A13 Richtung Petange bis auf weiteres wegen der Baustelle gesperrt. Auf der A7 Richtung Ettelbrück eine Wanderbaustelle zwischen Kreuz Grunewald und Mersch. Hier ist die rechte Spur gesperrt. Und die A8 Neunkirchen Richtung Saarlouis zwischen Kreuz Neunkirchen und Neunkirchen Kohlhof aktuell Bauarbeiten. Hier ist nur eine Spur frei. 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
17: Um 15.52 Uhr, 8 vor 4. Na, heute vielleicht nach Feierabend mit den Kollegen nochmal raus auf ein Kaltgetränk, draußen den Feierabend genießen. Ich bin sehr gerne dabei. Ich bin Sarah Oswald, ab 3 für euch am Start, hier im Feelgood Nachmittag. 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

0: geht noch mehr 80er? Wohl kaum, oder? Ein Song übers Fremdgehen, ausgerechnet erschien am Valentinstag 1986. The Outfield, Your Love, hier auf RTL Radio. 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

0: 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Feelgood Music von den 80ern bis heute. Und in Berlin geht heute die IFA zu Ende. Die internationale Funkausstellung. Mehr als 250.000 Besucher haben sich da an 5 Tagen wieder übers Messegelände geschoben auf der Suche nach den Techniktrends. Und was haben wir gelernt? Natürlich, ohne KI geht nichts mehr. Nicht mal mehr Zähneputzen. Aber es muss ja nicht gleich so High-End sein. Wir wollten mal von euch wissen, auf welches technische Gerät könnt ihr denn auf gar keinen Fall verzichten?
1: Auf Kopfhörer, weil ich momentan sehr gerne Musik höre und ich den Lärm in der U-Bahn überhaupt nicht ertrage.
2: Unverzichtbar für meinen Alltag ist ein Fernseher. Er muss alle möglichen Schnickschnack-Zeug haben und er sollte am besten so groß wie möglich sein.
3: Tatsächlich, oldschool halt den Herd. Weil ich glaube, ohne den wäre es, also kochen ohne den wäre es, glaube ich, ziemlich aufwendig. Oder die Waschmaschine. Ich glaube, nicht nur die Waschmaschine. Ich glaube, die hat den Herd überholt.
4: Ja, also ich würde auf jeden Fall nicht auf den Föhn verzichten wollen. Ich bin gerade beim Föhnen, habe halblange Haare und kann mich nur mit dem Föhn richtig stylen. Wenn ich mir überlege, ohne Föhn würde ich kraus und wild aussehen und mit Föhn fühle ich mich dann doch viel wohler mit meiner Frisur.
0: Aber ich finde, das sind alles durchaus bescheidene technische Gadgets. 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Gleich aus den 80ern Fleetwood Mac und von heute The Weeknd gleich.
5: Und der RTL-Verkehrsreport. A4 Richtung Elsham-Zessinger Kreuz ist ein Auto liegen geblieben. Die Pannenspur ist hier blockiert. A13 Richtung Petange. Eine Wanderbaustelle aktuell zwischen Schengen und Bad Mondorf. Hier ist die linke Spur zu. Auf der N16 Vorsicht zwischen Remich und Bad Mondorf am Scheierbirch. Hier ist ein Auto liegen geblieben. Die Straße ist derzeit blockiert. Und die N7 ist zwischen Lorenzweiler und Lindgen wegen einer Baustelle aktuell gesperrt. Den aktuellen Verkehrsservice ist jetzt auf rtlradio.de. Gute Fahrt.
6: 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September startet in Trier wieder der Edith Lücke Frauenlauf. Zum 6. Mal findet damit in der Moselmetropole ein reiner Frauenlauf statt. Die 5 Kilometer lange Strecke ist ein Sightseeing-Lauf durch die römische Geschichte Triers. Nico Klein vom organisierenden Verein Silvesterlauf Trier e.V.
7: Wir starten an den Kaiserthermen, laufen an der Porta Nigra vorbei, über den Domfreihof, Hauptmarkt, an der Basilika vorbei, gehen wieder zurück über das Landesmuseum, dann Zieleinlauf im Amphitheater. Mehr Sehenswürdigkeiten auf 5 Kilometer gibt es gar nicht.
6: Das Besondere dabei ist, dass beim Frauenlauf eben nicht nur der Wettbewerbsgedanke im Vordergrund steht.
7: Die Besonderheit an diesem Lauf, es sind Frauen, es geht hier um die Gemeinschaft, um das Wir-Gefühl, um das gemeinsame zusammen aktiv sein für die Gesundheit, für den Sport. Und es ist ein Erlebnis für jede Frau, einmal teilzunehmen. Wer einmal dabei gewesen ist, ist gerne wieder dabei.
6: Ein ausdrückliches Dankeschön gilt den Sponsoren. Ohne die tatkräftige und vor allem finanzielle Unterstützung wäre dieses Gemeinschaftserlebnis nicht realisierbar.
7: Ganz großes Dank an die Titelsponsorin Edith Lücke, die jetzt zum 6. Mal dabei ist. Neben der Titelsponsorin gibt es natürlich auch viele verschiedene Hauptsponsoren, unter anderem Nina Tonnet von Friseur Tonnet, Ench Media, die Silvia Günther und Steil-Kreinarbeiten hier die Birgit Steil, wo wir richtig dankbar sind, solche starke Frauen an unserer Seite für so eine tolle Veranstaltung zu haben.
6: Aufgrund der positiven Resonanz der letzten Jahre ist der Lauf schon jetzt feste Tradition in Trier. Anmeldungen sind noch möglich. Wer dabei sein will, sollte sich aber baldmöglichst anmelden.
7: Wir hoffen uns dieses Mal zum ersten Mal die 1000 zu knacken. Letztes Jahr waren wir ganz knapp davor gewesen. Anmeldungen sind nach wie vor möglich unter frauenlauf-trier.de. Frühzeitig anmelden ratsam. Es sind nur noch knapp 150-200 Startplätze frei.
6: Der 6. Edith Lücke Frauenlauf am 20. September in Trier. Infos jederzeit online über frauenlauf-trier.de.
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Im Süden Deutschlands, da läuft gerade schon die letzte Sommerferienwoche. Ab der kommenden Woche sind wir dann also alle so langsam wieder im Alltag angekommen und plötzlich auch schon im Jahrescountdown. Ich versuche gerade, mich mit Freundinnen zu treffen für ein gemeinsames Wochenende. Also wir versuchen, einen Termin zu finden. Und ihr kennt das sicher mit Freunden, mit Family und Kids.

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Bei uns in Deutschland leben viele Daniels oder Daniela Düsentriebs. Im internationalen Vergleich kommen nämlich aus Deutschland ganz besonders viele innovative Ideen. Auf welchem Platz wir da im weltweiten Vergleich gelandet sind, das hört ihr gleich in RTL aktuell.

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1: Ich bin Philipp Ringe, guten Tag. Jetzt haben sie ihn. Die Polizei hat den Stromsaboteur gefasst in der Nähe von Aachen. Es soll sich um den 48-Jährigen handeln, der in NRW, Sachsen und Brandenburg Anschläge auf das Stromnetz durchgeführt haben soll. Er fiel den Infos nach bei einer Verkehrskontrolle auf, ließ sich widerstandslos abführen. Bei seiner Festnahme soll er übrigens mit Sprengstoff unterwegs gewesen sein, möglicherweise um eine neue Attacke vorzubereiten. Nach dem Mann wurde tagelang gefahndet. Bronze für Deutschland. Im weltweiten Innovationsindex liegen wir nämlich auf Rang 3. Nur aus den USA und China kommen mehr oder bessere Ideen und Erfindungen. Beurteilt werden dabei Patentanmeldungen oder aber wissenschaftliche Veröffentlichungen. Zu den innovativsten Regionen in Deutschland gehören vor allem Berlin, München, Hamburg oder etwa Köln. Darauf haben Fußballfans schon lange gewartet. Die Champions League startet in die neue Saison. Als erster Bundesliga-Verein muss zunächst Borussia Dortmund ran. Außerdem noch dabei sind der FC Bayern München, RB Leipzig und der VfB Stuttgart. Mehr von Moritz Einzel.
2: Es könnte ein ganz dankbares Auftaktspiel sein für den BVB. Die Dortmunder empfangen zu Hause den spanischen Vertreter FC Villarreal. Diese Partie gab es bereits in der vergangenen Saison in der Champions League-Liga-Phase und da gewann der BVB klar und deutlich mit 4:0. Gegen einen ähnlichen Spielverlauf hätten die Schwarz-Gelben heute sicher nichts einzuwenden. Anstoß ist um 21 Uhr.
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3: RTL Wetter. Für Luxemburg und die gesamte Großregion mit einem Wechsel aus Sonne und Wolken geht's trocken in den Dienstagfeierabend. Die Wolken werden langsam dichter, bleibt aber erstmal trocken heute Nacht, dann bewölkt. Vor allem in der zweiten Nachthälfte ist dann aber mit Regen zu rechnen. Der Mittwoch startet dann morgen noch mit vereinzelten örtlichen Schauern, dann ein Mix aus Sonne und Wolken. Es wird auch deutlich kühler, die Temperaturen klettern in den höheren Lagen von Eifel und Uerdingen auf 18 Grad an. Saar und Mosel werden bis zu 22 Grad erreicht. Und der RTL-Verkehrsreport A3 Richtung Frankreich. Ein Unfall vor der Ausfahrt Düdelange-Zentrum. Zwei Fahrzeuge stehen hier auf der Pannenspur. Es gibt Behinderungen. A4 Richtung Esch am Zessinger Kreuz ist ein Auto liegen geblieben. Die Pannenspur ist hier blockiert. A6 Richtung Allon am Zessinger Kreuz. Auch hier ist ein Fahrzeug liegen geblieben. Und auf der A13 Richtung Petange eine Wanderbaustelle zwischen Schengen und Bad Mondorf. Die linke Spur ist aktuell gesperrt. Gute Fahrt.
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Die Backstreet Boys hier auf RTL Radio. Feel Good Music von den 80ern bis heute. Und heute ist das nochmal ein richtig sommerlicher Dienstag in vielen Teilen Deutschlands. Aber an einer Sache kann der Spätsommer erstmal nichts ändern, dass es schon wieder verdammt früh dunkel wird. Das habe ich gestern so nach Feierabend gemerkt. Schwupps, war es dunkel. Also Abmarsch, wenn es irgendwie geht. Überstunden könnt ihr noch im Herbst machen. Jetzt erstmal raus, einen schönen Sommerabend genießen. Wir sind total gern an eurer Seite. RTL Radio mit Feel Good Music von heute. Das hier sind Coldplay.

0: Paul Young hier auf RTL Radio. Feel Good Music von den 80ern bis heute für euren Start in den Feierabend. Und natürlich auch immer mit einer Leitung nach Köln zu meinen Fernsehkollegen und Kolleginnen von RTL. Und da fragen wir jetzt mal wieder die liebe Frau Ludewig von RTL exklusiv das Star-Magazin. Frauke, was ist heute bei euch los?
1: Hallo, liebe Sarah.
0: Hallo.
1: Ich melde mich heute um 18.30 Uhr wieder mit exklusiven Geschichten. Und wir gucken natürlich heute auch auf die Trennung von Annemarie und Wayne Carpendale. 19 Jahre waren die beiden ein Paar. Sie haben einen gemeinsamen süßen Sohn. Und das Kuriose an dieser Trennung ist, die beiden wollen weiterhin unter einem Dach bleiben und bleiben auch befreundet. Ja, das gelingt natürlich viel nicht an eine solche Trennung. Bei den beiden scheint es aber ganz gut zu klappen, denn sie stehen auch heute Abend bei einem Event in Wien gemeinsam auf der Bühne. Ja, wie geht das und was sind die Hintergründe dieser Trennung? Das alles beleuchten wir heute in unserer Sendung um 18.30 Uhr. Ich freue mich auf euch alle. Bis später, eure Frauke.
0: Dankeschön. Ja, da habe ich auch ein bisschen genauer hingelesen. Bin ich sehr gespannt. 18.30 Uhr, RTL exklusiv. Und hier auf RTL Radio gleich Feel Good Music von den 80ern bis heute richtig zum Lautreden. Also ich mach's. Die 90er, die Spice Girls Wannabe gleich.
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3: A1 Richtung Trier, ein Unfall mit drei Fahrzeugen vor der Ausfahrt Irrgärtchen. Die linke Spur ist blockiert, 6 Kilometer Stau. Und auf der A6 Richtung Arlon, auch hier ein Unfall am Zessinger Kreuz, aktuell 4 Kilometer Stau. Alle unterwegs, gute Fahrt.
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6: RTL Radio mit den Konzert-Highlights des diesjährigen Mosel Musikfestivals. In diesem Jahr erstmals unter der Leitung des Intendantenduos David Meyer und Klaus Gasteiger bietet die Konzertreihe auch in diesem Jahr hochkarätige Events entlang der Mosel. Klaus Gasteiger.
7: Das funktioniert im Duo sehr gut. Wir schmeißen uns Bälle und Ideen zu und durch das gemeinsame Nachdenken werden unserer Meinung nach die Ideen gut, besser und perfekt für die Mosel.
6: Und auch in dieser Spielzeit dürfen sich Konzertfreunde sowohl entlang der deutschen als auch der luxemburgischen Moselseite auf besondere Konzerterlebnisse freuen.
8: Oh ja, wir freuen uns sehr auf Konzerte in Luxemburg, die auch wieder auf der luxemburgischen Seite entlang der Mosel stattfinden werden. Und zwar in der letzten Septemberwoche wird es Konzerte geben. Das wird auch nochmal ein ganz besonderes Highlight im Terminkalender des Mosel Musikfestivals.
6: Schon morgen Abend erwartet alle Musikfreunde ein ganz besonderes Highlight. Nochmal Klaus Gasteiger.
7: Am 9. September in der Kulturgießerei in Saarburg spielt Caro Trischler mit ihrem Trio. Aktuell hat sie den Jazzpreis in Worms gewonnen. Eine wunderbare Sängerin, deren Timbre an Joni Mitchell erinnert. Viele Anklänge aus Brasilien und wunderbare Geschichten in ihren Songs erzählt. When you know, ihre aktuelle CD.
6: Und hier noch ein Highlight zum Vormerken für Ende kommender Woche.
7: Am 17. September haben wir in Klostermachern Johanna Summer, die Pianistin, und die Geigerin Franziska Hölscher zu Gast. Die beiden werden in diesem Duo erstmals zusammenspielen beim Mosel Musikfestival. Sie arbeiten gerade ein Programm aus und das wird sich bewegen zwischen Jazz und Improvisation, aber eben auch Klassik neu interpretiert.
6: Alle Infos, Tickets und natürlich auch alles zum Programm der diesjährigen Konzert-Highlights des Festivals online über moselmusikfestival.de.
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Pussycat Dolls zusammen mit Busta Rhymes, Don't Ya, hier auf RTL Radio. Feel Good Music von den 80ern bis heute. Und kaum ein Song steht für mich so sehr für einen langen Sommerabend, sage ich schon. Lange draußen sitzen, Sterne gucken, erzählen, bis die Wolken lila sind. Wie All Night Long von Lionel Richie, hier mit Jimmy Buffett.

0: Snap hier auf RTL Radio. Feel Good Music von den 80ern bis heute. Und bei uns läuft ja gerade die Basketball-WM der Frauen. Heute Abend geht es um den Einzug ins Viertelfinale gegen Südkorea. Wie da die Chancen für unsere Mädels stehen, hört ihr gleich bei Philipp in RTL aktuell. Vorher Luis Fonsi.
1: Ei.
2: Fonsi! 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
3: Ich bin Philipp Ringel. Guten Tag. Nach Anschlägen in Brandenburg, Sachsen und NRW, der Stromsaboteur ist geschnappt. Polizisten haben den 48-Jährigen in der Nähe von Aachen gefasst. Tagelang wurde nach ihm gefahndet. Laut ersten Infos hatte er Sprengstoff dabei. Zoe Tassovali berichtet.
4: Damit ist die Suche vor Ort aber noch nicht vorbei. Im Unterholz haben die Einsatzkräfte ein Zelt mit weiteren Sprengladungen entdeckt. Jetzt prüfen sie das Gelände und suchen nach möglichen Abschussvorrichtungen. Sachsens Innenminister Schuster warnt davor, beim Motiv vorschnell zu ziehen. Er nennt das Bekennerschreiben mysteriös. Es sei handschriftlich und sogar mit voller Adresse versehen. Ob der Mann allein oder im Auftrag gehandelt hat, müssen die Ermittler noch klären.
3: Die Nord- und Ostsee waren in diesem Sommer wärmer als eigentlich üblich. Experten haben sich die Gewässer mal genauer angeschaut. Demnach lag die Temperatur in der Nordsee bei 15,6 Grad, in der Ostsee waren es etwas mehr als 17 Grad. Für die Nordsee bedeutet das der fünftwärmste Sommer, für die Ostsee der siebtwärmste. Die einen dürfte das freuen, Forscher warnen aber vor den Folgen für Tiere und Menschen. Daumen drücken für unsere Basketballfrauen bei der Heim-WM in Berlin. Nach dem Kracher-Sieg gegen Mali gestern geht es jetzt um den Einzug ins Viertelfinale. Gegner heute Abend ist Südkorea. Und die Zeichen stehen gut. Zuletzt trafen die beiden Mannschaften im März aufeinander. Am Ende gewann Deutschland mit 76-49. Und die DBB-Frauen haben noch einen Größenvorteil. Sie sind die zweitgrößte Mannschaft im Turnier. Die Südkoreanerinnen die kleinste. Los geht's nachher um 20.45 Uhr. Natürlich auch wieder im Free TV. 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
6: Für Luxemburg und die gesamte Großregion mit einem Wechsel aus Sonne und Wolken geht's trocken in den Dienstagfeierabend. Die Wolken werden langsam dichter, bleibt aber erstmal trocken heute Nacht, dann bewölkt. Vor allem in der zweiten Nachthälfte ist dann aber mit Regen zu rechnen. Der Mittwoch startet dann morgen noch mit vereinzelten örtlichen Schauern. Dann ein Mix aus Sonne und Wolken. Wird auch deutlich kühler. Die Temperaturen klettern in den höheren Lagen von Eifel und Uerzen auf 18 Grad. An Saar und Mosel werden bis zu 22 Grad erreicht. Und der RTL-Verkehrsreport 1 Richtung Trier. Ein Unfall mit drei Fahrzeugen vor der Ausfahrt Irrgärtchen. Die linke Spur ist hier blockiert. Aktuell 7 Kilometer Stau. A3 Richtung Frankreich. Ein Unfall vor der Ausfahrt Düdelange Zentrum. Zwei Fahrzeuge auf der Pannenspur. 9 Kilometer Stau. A6 Richtung Arlon. Ein Unfall hier am Zessinger Kreuz. Dadurch 5 Kilometer Stau. Und auf der A13 Richtung Pétange. Eine Wanderbaustelle zwischen Schengen und Bad Mondorf. Hier ist die linke Spur gesperrt. Es gibt Behinderungen. Allen unterwegs. Gute Fahrt.
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16: Um 17.51 Uhr, 9 Minuten vor 6. Hoffentlich seid ihr schon gut im Feierabend gelandet oder zumindest auf dem direkten Weg dorthin. Ich bin Sarah Oswald. In dieser Woche wieder ab 3 für euch am Start im Feelgood Nachmittag. 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

Santana zusammen mit Rob Thomas. Hier auf RTL Radio. Feel Good Music von den 80ern bis heute. Die einen machen Yoga zum Feierabend, gehen vielleicht eine Runde laufen, lesen tatsächlich sogar ein Buch. Immer mehr Menschen entspannen, aber nur noch so richtig bei Reality TV. Ja, tatsächlich, das haben mir auch schon sehr viele Kollegen gestanden. Und da gibt's heute Abend Nachschub, welche Promis sich in welcher Sendung vor laufenden Kameras zanken. Gleich hier bei mir, vorher Taylor Swift.

0: RTL Radio hier, Feel Good Music von den 80ern bis heute. Nachmittags ab 3 mit mir, Sarah Oswald. Und heute Abend, 20.15 Uhr, dürfen wir alle wieder ins Sommerhaus der Stars schmulen. Die neue Staffel der Reality Show startet im Free TV bei RTL. Mit dabei später als Nachrücker Julian F.M. Stöckel, aber gleich von Anfang an dabei Nico Legert. Das ist der Sohn von Ex-Fußballer Thorsten Legert, selbst ja eine Reality-Ikone. Und da wollten wir natürlich vorab von Nico wissen, wie viel hast du denn vom Papa?
1: Ich sage viele, ich bin der Mini-Thorsten Legert. Ich sag mal, das muss man schon sagen. Ich habe sehr, sehr viel von meinem Vater. Ich bin ein sehr, sehr krasser Familienmensch. Ich bin aber natürlich auch ein sehr, sehr ehrgeiziger, jähzorniger Mensch und sehr, sehr lauter Mensch. Aber ich kann auch, ich denke mal, auch Gefühle zeigen. Das muss ich sagen, das habe ich auch von meinem Vater. Aber im Großen und Ganzen, wir sind halt zwei Legerts, ne? Also wir sind, wir gehen durch die Wand, ne? Für alles und das macht uns halt auch ein bisschen aus.
0: Na, das kann lustig werden. 20.15 Uhr bei RTL heute das Sommerhaus der Stars und bei RTL Plus könnt ihr die ersten Folgen schon vorab gucken. Und hier auf RTL Radio gleich mehr Feel Good Music von den 80ern bis heute für euren Feierabend. Gleich Simply Red und Bruno Mars.
2: Und der RTL Verkehrsreport. Eine Baustelle auf der A1 in Richtung Luxemburg in Höhe Munzbach. Die rechte Spur ist hier gesperrt. Es gibt Behinderungen. In der Gegenrichtung in Richtung Trier auf der A1 ein Unfall mit 3 Fahrzeugen, voller Ausfahrt Irrgärtchen. Die linke Spur ist hier blockiert, aktuell 7 Kilometer Stau. A3 Richtung Frankreich, ein Unfall, voller Ausfahrt Düdelange Zentrum. 2 Fahrzeuge stehen hier auf der Pannenspur, insgesamt 9 Kilometer Stau. Und A13 Richtung Petange, eine Wanderbaustelle zwischen Schengen und Bad Mondorf. Hier ist die linke Spur gesperrt, auch hier gibt es Behinderungen. Gute Fahrt.
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Chris Rea on the Beach hier auf RTL Radio. Feel Good Music von den 80ern bis heute. Klingt fast so ein bisschen wie so ein melancholischer Abschied vom Sommer. 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

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Unser Strom in Deutschland wird immer grüner. Wie viel mittlerweile schon aus erneuerbaren Energiequellen gewonnen wird, das hört ihr gleich bei Philipp in RTL aktuell. Vorher noch Stevie Wonder aus den 80ern.

0: Ich bin Philipp Ringe, guten Abend. Note mangelhaft. Deutschlands Schüler sind so schlecht wie nie. Das zeigt das Ergebnis der neuen PISA-Studie. Fast 7000 junge Menschen im Alter von 15 Jahren wurden getestet. Bildungsministerin Karin Prien bezeichnet die Ergebnisse als besorgniserregend. Thomas Bremser berichtet.
1: Im Lesen, in Mathe und den Naturwissenschaften fehlt bei vielen der 15-Jährigen, die getestet wurden, das Grundverständnis. Und Jugendliche aus sozial schwachen Familien schneiden deutlich schlechter ab. Auch das besorgt die Bildungsministerin. Dass die soziale Schere immer weiter aufgehe, sei nicht hinnehmbar. Der Suchtbeauftragte Streeck vermutet, dass soziale Medien eine große Rolle spielen. Ein früher und problematischer Social-Media-Konsum würde die schulische Leistung messbar beeinträchtigen. Hier müsse man handeln.
0: Ein Großteil des Stroms, der aus der Steckdose kommt, ist mittlerweile grüner Strom. Fast 60% werden durch erneuerbare Energien erzeugt, das sagt das Statistische Bundesamt. Und im Vergleich zum Vorjahr ist der Anteil sogar nochmal gewachsen, wenn auch nur leicht. Wichtigste Energiequelle ist demnach die Windkraft, gefolgt von Kohle- und Solaranlagen. Daumen drücken für unsere Basketballfrauen bei der Heim-WM in Berlin. Nach dem Kracher-Sieg gegen Mali gestern geht sie jetzt um den Einzug ins Viertelfinale. Gegner heute Abend ist Südkorea. Und die Zeichen stehen gut. Zuletzt trafen die beiden Mannschaften im März aufeinander. Am Ende gewann Deutschland mit 76-49. Und die DBB-Frauen haben noch einen Größenvorteil. Sie sind die zweitgrößte Mannschaft im Turnier. Die Südkoreanerinnen die kleinste. Los geht's nachher um 20.45 Uhr. Natürlich auch wieder im Free TV. 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
2: 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Für Luxemburg und die gesamte Großregion mit einem Wechsel aus Sonne und Wolken geht's trocken in den Dienstagfeierabend. Die Wolken werden langsam dichter, es bleibt aber erstmal trocken heute Nacht, dann bewölkt. Vor allem in der zweiten Nachthälfte ist dann aber mit Regen zu rechnen. Der Mittwoch startet dann morgen noch mit vereinzelten örtlichen Schauern, dann ein Mix aus Sonne und Wolken. Es wird auch deutlich kühler, die Temperaturen klettern in den höheren Lagen von Eifel und Uerdingen auf 18 Grad an. Saar und Mosel werden bis zu 22 Grad erreicht. Der RTL-Verkehrsreport, eine Baustelle auf der A1 in Richtung Luxemburg in Höhe Munsbach. Die rechte Spur ist gesperrt. In der Gegenrichtung in Richtung Trier ein Unfall mit drei Fahrzeugen vor der Ausfahrt Irrgärtchen. Die linke Spur ist blockiert, 7 Kilometer Stau. A3 Richtung Frankreich, ein Unfall vor der Ausfahrt Düdelange Zentrum. Hier aktuell 9 Kilometer Stau. Und ein Unfall auch auf der A4 in Richtung Esch hinter der Ausfahrt Vöz. Auch hier Behinderungen. Unterwegs eine gute Fahrt.
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12: um 18.50 Uhr, 10 Minuten vor 19 Uhr. Einen schönen Feierabend wünsche ich euch. Ich bin Sarah Oswald. In dieser Woche wieder ab 3 an eurer Seite. 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Und hier jetzt ein kleiner Abendbrotvorschlag, nur eine kleine Empfehlung, Spliff und Carbonara aus den 80ern.
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0: Tag. Ich bin Philipp Ringe und das sind die wichtigsten Meldungen des Tages. Note mangelhaft. Deutschlands Schüler sind so schlecht wie nie. Das zeigt das Ergebnis der neuen PISA-Studie. Fast 7000 junge Menschen im Alter von 15 Jahren wurden getestet. Bildungsministerin Karin Prien bezeichnet die Ergebnisse als besorgniserregend. Thomas Bremser berichtet.
1: Im Lesen, in Mathe und in Naturwissenschaften fehlt bei vielen der 15-Jährigen, die getestet wurden, das Grundverständnis. Und Jugendliche aus sozial schwachen Familien schneiden deutlich schlechter ab. Auch das besorgt die Bildungsministerin. Dass die soziale Schere immer weiter aufgehe, sei nicht hinnehmbar. Der Suchtbeauftragte Streeck vermutet, dass soziale Medien eine große Rolle spielen. Ein früher und problematischer Social-Media-Konsum würde die schulische Leistung messbar beeinträchtigen. Hier müsse man handeln.
0: Jetzt haben sie ihn. Die Polizei hat den Stromsaboteur gefasst, in der Nähe von Aachen. Es soll sich um den 48-Jährigen handeln, der in NRW, Sachsen und Brandenburg Anschläge auf das Stromnetz durchgeführt haben soll. Er fiel den Infos nach bei einer Verkehrskontrolle auf, ließ sich widerstandslos abführen. Bei seiner Festnahme soll er übrigens mit Sprengstoff unterwegs gewesen sein, möglicherweise um eine neue Attacke vorzubereiten. Nach dem Mann wurde tagelang gefahndet. Bronze für Deutschland. Im weltweiten Innovationsindex liegen wir nämlich auf Rang 3. Nur aus den USA und China kommen mehr oder bessere Ideen und Erfindungen. Beurteilt werden dabei Patentanmeldungen oder aber wissenschaftliche Veröffentlichungen. Zu den innovativsten Regionen in Deutschland gehören vor allem Berlin, München, Hamburg oder etwa Köln. Deutschland geht das Gas so schnell nicht aus, sagt die Bundesregierung, doch sagt der Gasspeicherverband. Der meint nämlich, im schlimmsten Fall könnten die Speicher schon im Februar leer sein. Diana Kramer berichtet.
2: Der Verband hat verschiedene Szenarien durchgespielt. Wenn die Speicher zum 1. November zu knapp 80% gefüllt sind, reicht das Gas locker aus, allerdings nur, wenn das Wetter mitspielt. Sollte es ein richtig kalter Winter werden, wird's eng und die Speicher wären spätestens Anfang Februar leer. Aktuell liegen die Füllstände bei gerade mal rund 54%. Sollten die Lieferungen über die Flüssiggasterminals oder Pipelines etwa aus Norwegen nicht ausreichen, müssten Extrakapazitäten eingekauft werden. Und das dürfte teuer werden.
0: Die Kandidaten für den Fußballpreis Ballon d'Or stehen fest. Insgesamt 30 sind im Rennen, darunter Stürmerstar Harry Kane vom FC Bayern München, ebenso wie seine Teamkollegen Luis Diaz, Michael Olise und Dayot Upamecano. Die größten Chancen auf den Titel haben aber Spaniens Weltmeisterkapitän Rodri, Kylian Mbappé oder Lionel Messi. Ein deutscher Spieler ist übrigens nicht dabei. Der Preis wird Ende Oktober in London verliehen. Und das waren die wichtigsten Meldungen des Tages. 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
3: Für Luxemburg und die gesamte Großregion. Der Himmel bleibt größtenteils bewölkt. Zum Teil ist auch mit Regen oder zumindest örtlichen Schauern zu rechnen. Tiefstwerte 16 bis 13 Grad. Der Mittwoch startet dann mit noch vereinzelten örtlichen Schauern. Danach dann ein Mix aus Sonne und Wolken. Es wird auch deutlich kühler als die letzten Tage. Die Temperaturen klettern in höheren Lagen von Eifel und Uerdingen auf 18 Grad an. Saar und Mosel werden bis zu 22 Grad erreicht. Und der RTL-Wettertrend. Am Donnerstag dann viel Sonne. Dazu Quellwolken, aber trocken, Höchstwerte 19 bis 23 Grad. Und der RTL-Verkehrsreport A1 Trier Richtung Koblenz zwischen Schwaich und der Ausfahrt Föhren ist die rechte Spur wegen einer Baustelle gesperrt. Hier gibt es Behinderungen. A6 Kaiserslautern Richtung Saarbrücken in Höhe St. Ingbert Mitte. Hier ist die Ein- und Ausfahrt aktuell gesperrt. Und die A8 zwischen Perl und dem Tunnel Pellinger Berg. Hier ist die linke Spur wegen einer Baustelle in beiden Richtungen gesperrt. Allen unterwegs eine gute und sichere Fahrt.
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1: Ich bin Philipp Ringe und das sind die wichtigsten Meldungen des Tages. Note mangelhaft. Deutschlands Schüler sind so schlecht wie nie. Das zeigt das Ergebnis der neuen PISA-Studie. Fast 7000 junge Menschen im Alter von 15 Jahren wurden getestet. Bildungsministerin Karin Prien bezeichnet die Ergebnisse als besorgniserregend. Thomas Bremser berichtet.
2: Im Lesen, in Mathe und in Naturwissenschaften fehlt bei vielen der 15-Jährigen, die getestet wurden, das Grundverständnis. Und Jugendliche aus sozial schwachen Familien schneiden deutlich schlechter ab. Auch das besorgt die Bildungsministerin. Dass die soziale Schere immer weiter aufgehe, sei nicht hinnehmbar. Der Suchtbeauftragte Streeck vermutet, dass soziale Medien eine große Rolle spielen. Ein früher und problematischer Social-Media-Konsum würde die schulische Leistung messbar beeinträchtigen. Hier müsse man handeln.
1: Jetzt haben sie ihn. Die Polizei hat den Stromsaboteur gefasst in der Nähe von Aachen. Es soll sich um den 48-Jährigen handeln, der in NRW, Sachsen und Brandenburg Anschläge auf das Stromnetz durchgeführt haben soll. Er fiel den Infos nach bei einer Verkehrskontrolle auf, ließ sich widerstandslos abführen. Bei seiner Festnahme soll er übrigens mit Sprengstoff unterwegs gewesen sein, möglicherweise um eine neue Attacke vorzubereiten. Nach dem Mann wurde tagelang gefahndet. Bronze für Deutschland. Im weltweiten Innovationsindex liegen wir nämlich auf Rang 3. Nur aus den USA und China kommen mehr oder bessere Ideen und Erfindungen. Beurteilt werden dabei Patentanmeldungen oder aber wissenschaftliche Veröffentlichungen. Zu den innovativsten Regionen in Deutschland gehören vor allem Berlin, München, Hamburg oder etwa Köln. Deutschland geht das Gas so schnell nicht aus, sagt die Bundesregierung, doch sagt der Gasspeicherverband. Der meint nämlich, im schlimmsten Fall könnten die Speicher schon im Februar leer sein. Diana Kramer berichtet.
3: Der Verband hat verschiedene Szenarien durchgespielt. Wenn die Speicher zum 1. November zu knapp 80% gefüllt sind, reicht das Gas locker aus, allerdings nur, wenn das Wetter mitspielt. Sollte es ein richtig kalter Winter werden, wird's eng und die Speicher wären spätestens Anfang Februar leer. Aktuell liegen die Füllstände bei gerade mal rund 54%. Sollten die Lieferungen über die Flüssiggasterminals oder Pipelines etwa aus Norwegen nicht ausreichen, müssten extra Kapazitäten eingekauft werden. Und das dürfte teuer werden.
1: Die Kandidaten für den Fußballpreis Ballon d'Or stehen fest. Insgesamt 30 sind im Rennen, darunter Stürmerstar Harry Kane vom FC Bayern München, ebenso wie seine Teamkollegen Luis Diaz, Michael Olise und Dayo Upamecano. Die größten Chancen auf den Titel haben aber Spaniens Weltmeisterkapitän Rodri, Kylian Mbappé oder Lionel Messi. Ein deutscher Spieler ist übrigens nicht dabei. Der Preis wird Ende Oktober in London verliehen. Und das waren die wichtigsten Meldungen des Tages. 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
4: Für Luxemburg und die gesamte Großregion. Der Himmel bleibt größtenteils bewölkt. Zum Teil ist auch mit Regen oder zumindest örtlichen Schauern zu rechnen. Tiefstwerte 16 bis 13 Grad. Der Mittwoch startet dann mit noch vereinzelten örtlichen Schauern. Danach dann ein Mix aus Sonne und Wolken. Es wird auch deutlich kühler als die letzten Tage. Die Temperaturen klettern in höheren Lagen von Eifel und Uerdingen auf 18 Grad an. Saar und Mosel werden bis zu 22 Grad erreicht. Und der RTL-Wettertrend. Am Donnerstag dann viel Sonne. Dazu Quellwolken, aber trocken, Höchstwerte 19 bis 23 Grad. Und der RTL-Verkehrsreport A1 Trier Richtung Koblenz zwischen Schweich und der Ausfahrt Föhren ist die rechte Spur wegen einer Baustelle gesperrt. Hier gibt es Behinderungen. A6 Kaiserslautern Richtung Saarbrücken in Höhe St. Ingbert Mitte. Hier ist die Ein- und Ausfahrt aktuell gesperrt. Und die A8 zwischen Perl und dem Tunnel Pellinger Berg. Hier ist die linke Spur wegen der Baustelle in beiden Richtungen gesperrt. Allen unterwegs eine gute und sichere Fahrt.
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0: Ich bin Philipp Ringe und das sind die wichtigsten Meldungen des Tages. Note mangelhaft. Deutschlands Schüler sind so schlecht wie nie. Das zeigt das Ergebnis der neuen PISA-Studie. Fast 7000 junge Menschen im Alter von 15 Jahren wurden getestet. Bildungsministerin Karin Prien bezeichnet die Ergebnisse als besorgniserregend. Thomas Bremser berichtet.
1: Im Lesen, in Mathe und in Naturwissenschaften fehlt bei vielen der 15-Jährigen, die getestet wurden, das Grundverständnis. Und Jugendliche aus sozial schwachen Familien schneiden deutlich schlechter ab. Auch das besorgt die Bildungsministerin. Dass die soziale Schere immer weiter aufgehe, sei nicht hinnehmbar. Der Suchtbeauftragte Streeck vermutet, dass soziale Medien eine große Rolle spielen. Ein früher und problematischer Social-Media-Konsum würde die schulische Leistung messbar beeinträchtigen. Hier müsse man handeln.
0: Jetzt haben sie ihn. Die Polizei hat den Stromsaboteur gefasst in der Nähe von Aachen. Es soll sich um den 48-Jährigen handeln, der in NRW, Sachsen und Brandenburg Anschläge auf das Stromnetz durchgeführt haben soll. Er fiel den Infos nach bei einer Verkehrskontrolle auf, ließ sich widerstandslos abführen. Bei seiner Festnahme soll er übrigens mit Sprengstoff unterwegs gewesen sein, möglicherweise um eine neue Attacke vorzubereiten. Nach dem Mann wurde tagelang gefahndet. Bronze für Deutschland. Im weltweiten Innovationsindex liegen wir nämlich auf Rang 3. Nur aus den USA und China kommen mehr oder bessere Ideen und Erfindungen. Beurteilt werden dabei Patentanmeldungen oder aber wissenschaftliche Veröffentlichungen. Zu den innovativsten Regionen in Deutschland gehören vor allem Berlin, München, Hamburg oder etwa Köln. Deutschland geht das Gas so schnell nicht aus, sagt die Bundesregierung, doch sagt der Gasspeicherverband. Der meint nämlich, im schlimmsten Fall könnten die Speicher schon im Februar leer sein. Diana Kramer berichtet.
2: Der Verband hat verschiedene Szenarien durchgespielt. Wenn die Speicher zum 1. November zu knapp 80% gefüllt sind, reicht das Gas locker aus, allerdings nur, wenn das Wetter mitspielt. Sollte es ein richtig kalter Winter werden, wird's eng und die Speicher wären spätestens Anfang Februar leer. Aktuell liegen die Füllstände bei gerade mal rund 54%. Sollten die Lieferungen über die Flüssiggasterminals oder Pipelines etwa aus Norwegen nicht ausreichen, müssten Extrakapazitäten eingekauft werden. Und das dürfte teuer werden.
0: Die Kandidaten für den Fußballpreis Ballon d'Or stehen fest. Insgesamt 30 sind im Rennen, darunter Stürmerstar Harry Kane vom FC Bayern München, ebenso wie seine Teamkollegen Luis Diaz, Michael Olise und Dayot Upamecano. Die größten Chancen auf den Titel haben aber Spaniens Weltmeisterkapitän Rodri, Kylian Mbappé oder Lionel Messi. Ein deutscher Spieler ist übrigens nicht dabei. Der Preis wird Ende Oktober in London verliehen. Und das waren die wichtigsten Meldungen des Tages. 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
3: Für Luxemburg und die gesamte Großregion. Der Himmel bleibt größtenteils bewölkt. Zum Teil ist auch mit Regen oder zumindest örtlichen Schauern zu rechnen. Tiefstwerte 16 bis 13 Grad. Der Mittwoch startet dann mit noch vereinzelten örtlichen Schauern. Danach dann ein Mix aus Sonne und Wolken. Es wird auch deutlich kühler als die letzten Tage. Die Temperaturen klettern in höheren Lagen von Eifel und Uelzen auf 18 Grad. An Saar und Mosel werden bis zu 22 Grad erreicht. Und der RTL-Wettertrend. Am Donnerstag dann viel Sonne. Dazu Quellwolken, aber trocken, Höchstwerte 19 bis 23 Grad. Und der RTL-Verkehrsreport A1 Trier Richtung Koblenz zwischen Schwaich und der Ausfahrt Föhren ist die rechte Spur wegen einer Baustelle gesperrt. Hier gibt es Behinderungen. A6 Kaiserslautern Richtung Saarbrücken in Höhe St. Ingbert Mitte. Hier ist die Ein- und Ausfahrt aktuell gesperrt. Und die A8 zwischen Perl und dem Tunnel Pellinger Berg. Hier ist die linke Spur wegen der Baustelle in beiden Richtungen gesperrt. Allen unterwegs eine gute und sichere Fahrt.
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1: Ich bin Philipp Ringe und das sind die wichtigsten Meldungen des Tages. Note mangelhaft. Deutschlands Schüler sind so schlecht wie nie. Das zeigt das Ergebnis der neuen PISA-Studie. Fast 7000 junge Menschen im Alter von 15 Jahren wurden getestet. Bildungsministerin Karin Prien bezeichnet die Ergebnisse als besorgniserregend. Thomas Bremser berichtet.
2: Im Lesen, in Mathe und in Naturwissenschaften fehlt bei vielen der 15-Jährigen, die getestet wurden, das Grundverständnis. Und Jugendliche aus sozial schwachen Familien schneiden deutlich schlechter ab. Auch das besorgt die Bildungsministerin. Dass die soziale Schere immer weiter aufgehe, sei nicht hinnehmbar. Der Suchtbeauftragte Streeck vermutet, dass soziale Medien eine große Rolle spielen. Ein früher und problematischer Social-Media-Konsum würde die schulische Leistung messbar beeinträchtigen. Hier müsse man handeln.
1: Jetzt haben sie ihn. Die Polizei hat den Stromsaboteur gefasst, in der Nähe von Aachen. Es soll sich um den 48-Jährigen handeln, der in NRW, Sachsen und Brandenburg Anschläge auf das Stromnetz durchgeführt haben soll. Er fiel den Infos nach bei einer Verkehrskontrolle auf, ließ sich widerstandslos abführen. Bei seiner Festnahme soll er übrigens mit Sprengstoff unterwegs gewesen sein, möglicherweise um eine neue Attacke vorzubereiten. Nach dem Mann wurde tagelang gefahndet. Bronze für Deutschland. Im weltweiten Innovationsindex liegen wir nämlich auf Rang 3. Nur aus den USA und China kommen mehr oder bessere Ideen und Erfindungen. Beurteilt werden dabei Patentanmeldungen oder aber wissenschaftliche Veröffentlichungen. Zu den innovativsten Regionen in Deutschland gehören vor allem Berlin, München, Hamburg oder etwa Köln. Deutschland geht das Gas so schnell nicht aus, sagt die Bundesregierung, doch sagt der Gasspeicherverband. Der meint nämlich, im schlimmsten Fall könnten die Speicher schon im Februar leer sein. Diana Kramer berichtet.
3: Der Verband hat verschiedene Szenarien durchgespielt. Wenn die Speicher zum 1. November zu knapp 80% gefüllt sind, reicht das Gas locker aus, allerdings nur, wenn das Wetter mitspielt. Sollte es ein richtig kalter Winter werden, wird's eng und die Speicher wären spätestens Anfang Februar leer. Aktuell liegen die Füllstände bei gerade mal rund 54%. Sollten die Lieferungen über die Flüssiggasterminals oder Pipelines etwa aus Norwegen nicht ausreichen, müssten Extrakapazitäten eingekauft werden. Und das dürfte teuer werden.
1: Die Kandidaten für den Fußballpreis Ballon d'Or stehen fest. Insgesamt 30 sind im Rennen, darunter Stürmerstar Harry Kane vom FC Bayern München, ebenso wie seine Teamkollegen Luis Diaz, Michael Olise und Dayo Upamecano. Die größten Chancen auf den Titel haben aber Spaniens Weltmeisterkapitän Rodri, Kylian Mbappé oder Lionel Messi. Ein deutscher Spieler ist übrigens nicht dabei. Der Preis wird Ende Oktober in London verliehen. Und das waren die wichtigsten Meldungen des Tages. 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
5: Für Luxemburg und die gesamte Großregion. Der Himmel bleibt größtenteils bewölkt. Zum Teil ist auch mit Regen oder zumindest örtlichen Schauern zu rechnen. Tiefstwerte 16 bis 13 Grad. Der Mittwoch startet dann mit noch vereinzelten örtlichen Schauern. Danach dann ein Mix aus Sonne und Wolken. Es wird auch deutlich kühler als die letzten Tage. Die Temperaturen klettern in höheren Lagen von Eifel und Uerdingen auf 18 Grad an. Saar und Mosel werden bis zu 22 Grad erreicht. Und der RTL-Wettertrend. Am Donnerstag dann viel Sonne, dazu Quellwolken, aber trocken. Höchstwerte 19 bis 23 Grad. Und der RTL-Verkehrsreport A1 Trier Richtung Koblenz zwischen Schwaich und der Ausfahrt Föhren ist die rechte Spur wegen einer Baustelle gesperrt. Hier gibt es Behinderungen. A6 Kaiserslautern Richtung Saarbrücken in Höhe St. Ingbert Mitte. Hier ist die Ein- und Ausfahrt aktuell gesperrt. Und die A8 zwischen Perl und dem Tunnel Pellinger Berg. Hier ist die linke Spur wegen der Baustelle in beiden Richtungen gesperrt. Allen unterwegs eine gute und sichere Fahrt.
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1: Ich bin Philipp Ringe und das sind die wichtigsten Meldungen des Tages. Note mangelhaft. Deutschlands Schüler sind so schlecht wie nie. Das zeigt das Ergebnis der neuen PISA-Studie. Fast 7000 junge Menschen im Alter von 15 Jahren wurden getestet. Bildungsministerin Karin Prien bezeichnet die Ergebnisse als besorgniserregend. Thomas Bremser berichtet.
2: Im Lesen, in Mathe und den Naturwissenschaften fehlt bei vielen der 15-Jährigen, die getestet wurden, das Grundverständnis. Und Jugendliche aus sozial schwachen Familien schneiden deutlich schlechter ab. Auch das besorgt die Bildungsministerin. Dass die soziale Schere immer weiter aufgehe, sei nicht hinnehmbar. Der Suchtbeauftragte Streeck vermutet, dass soziale Medien eine große Rolle spielen. Ein früher und problematischer Social-Media-Konsum würde die schulische Leistung messbar beeinträchtigen. Hier müsse man handeln.
1: Jetzt haben sie ihn. Die Polizei hat den Stromsaboteur gefasst, in der Nähe von Aachen. Es soll sich um den 48-Jährigen handeln, der in NRW, Sachsen und Brandenburg Anschläge auf das Stromnetz durchgeführt haben soll. Er fiel den Infos nach bei einer Verkehrskontrolle auf, ließ sich widerstandslos abführen. Bei seiner Festnahme soll er übrigens mit Sprengstoff unterwegs gewesen sein, möglicherweise um eine neue Attacke vorzubereiten. Nach dem Mann wurde tagelang gefahndet. Bronze für Deutschland. Im weltweiten Innovationsindex liegen wir nämlich auf Rang 3. Nur aus den USA und China kommen mehr oder bessere Ideen und Erfindungen. Beurteilt werden dabei Patentanmeldungen oder aber wissenschaftliche Veröffentlichungen. Zu den innovativsten Regionen in Deutschland gehören vor allem Berlin, München, Hamburg oder etwa Köln. Deutschland geht das Gas so schnell nicht aus, sagt die Bundesregierung, doch sagt der Gasspeicherverband. Der meint nämlich, im schlimmsten Fall könnten die Speicher schon im Februar leer sein. Diana Kramer berichtet.
3: Der Verband hat verschiedene Szenarien durchgespielt. Wenn die Speicher zum 1. November zu knapp 80% gefüllt sind, reicht das Gas locker aus, allerdings nur, wenn das Wetter mitspielt. Sollte es ein richtig kalter Winter werden, wird's eng und die Speicher wären spätestens Anfang Februar leer. Aktuell liegen die Füllstände bei gerade mal rund 54%. Sollten die Lieferungen über die Flüssiggasterminals oder Pipelines etwa aus Norwegen nicht ausreichen, müssten Extrakapazitäten eingekauft werden. Und das dürfte teuer werden.
1: Die Kandidaten für den Fußballpreis Ballon d'Or stehen fest. Insgesamt 30 sind im Rennen, darunter Stürmerstar Harry Kane vom FC Bayern München, ebenso wie seine Teamkollegen Luis Diaz, Michael Olise und Dayo Upamecano. Die größten Chancen auf den Titel haben aber Spaniens Weltmeisterkapitän Rodri, Kylian Mbappé oder Lionel Messi. Ein deutscher Spieler ist übrigens nicht dabei. Der Preis wird Ende Oktober in London verliehen. Und das waren die wichtigsten Meldungen des Tages. 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
4: Für Luxemburg und die gesamte Großregion. Der Himmel bleibt größtenteils bewölkt. Zum Teil ist auch mit Regen oder zumindest örtlichen Schauern zu rechnen. Tiefstwerte 16 bis 13 Grad. Der Mittwoch startet dann mit noch vereinzelten örtlichen Schauern. Danach dann ein Mix aus Sonne und Wolken. Es wird auch deutlich kühler als die letzten Tage. Die Temperaturen klettern in höheren Lagen von Eifel und Uerdingen auf 18 Grad an. Saar und Mosel werden bis zu 22 Grad erreicht. Und der RTL-Wettertrend. Am Donnerstag dann viel Sonne. Dazu Quellwolken, aber trocken, Höchstwerte 19 bis 23 Grad. Und der RTL-Verkehrsreport A1 Trier Richtung Koblenz zwischen Schweich und der Ausfahrt Föhren ist die rechte Spur wegen einer Baustelle gesperrt. Hier gibt es Behinderungen. A6 Kaiserslautern Richtung Saarbrücken in Höhe St. Ingbert Mitte. Hier ist die Ein- und Ausfahrt aktuell gesperrt. Und die A8 zwischen Perl und dem Tunnel Pellinger Berg. Hier ist die linke Spur wegen der Baustelle in beiden Richtungen gesperrt. Allen unterwegs eine gute und sichere Fahrt.
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0: Ich bin Philipp Ringe und das sind die wichtigsten Meldungen des Tages. Note mangelhaft. Deutschlands Schüler sind so schlecht wie nie. Das zeigt das Ergebnis der neuen PISA-Studie. Fast 7000 junge Menschen im Alter von 15 Jahren wurden getestet. Bildungsministerin Karin Prien bezeichnet die Ergebnisse als besorgniserregend. Thomas Bremser berichtet.
1: Im Lesen, in Mathe und den Naturwissenschaften fehlt bei vielen der 15-Jährigen, die getestet wurden, das Grundverständnis. Und Jugendliche aus sozial schwachen Familien schneiden deutlich schlechter ab. Auch das besorgt die Bildungsministerin. Dass die soziale Schere immer weiter aufgehe, sei nicht hinnehmbar. Der Suchtbeauftragte Streeck vermutet, dass soziale Medien eine große Rolle spielen. Ein früher und problematischer Social-Media-Konsum würde die schulische Leistung messbar beeinträchtigen. Hier müsse man handeln.
0: Jetzt haben sie ihn. Die Polizei hat den Stromsaboteur gefasst in der Nähe von Aachen. Es soll sich um den 48-Jährigen handeln, der in NRW, Sachsen und Brandenburg Anschläge auf das Stromnetz durchgeführt haben soll. Er fiel den Infos nach bei einer Verkehrskontrolle auf, ließ sich widerstandslos abführen. Bei seiner Festnahme soll er übrigens mit Sprengstoff unterwegs gewesen sein, möglicherweise um eine neue Attacke vorzubereiten. Nach dem Mann wurde tagelang gefahndet. Bronze für Deutschland. Im weltweiten Innovationsindex liegen wir nämlich auf Rang 3. Nur aus den USA und China kommen mehr oder bessere Ideen und Erfindungen. Beurteilt werden dabei Patentanmeldungen oder aber wissenschaftliche Veröffentlichungen. Zu den innovativsten Regionen in Deutschland gehören vor allem Berlin, München, Hamburg oder etwa Köln. Deutschland geht das Gas so schnell nicht aus, sagt die Bundesregierung, doch sagt der Gasspeicherverband. Der meint nämlich, im schlimmsten Fall könnten die Speicher schon im Februar leer sein. Diana Kramer berichtet.
2: Der Verband hat verschiedene Szenarien durchgespielt. Wenn die Speicher zum 1. November zu knapp 80% gefüllt sind, reicht das Gas locker aus, allerdings nur, wenn das Wetter mitspielt. Sollte es ein richtig kalter Winter werden, wird's eng und die Speicher wären spätestens Anfang Februar leer. Aktuell liegen die Füllstände bei gerade mal rund 54%. Sollten die Lieferungen über die Flüssiggasterminals oder Pipelines etwa aus Norwegen nicht ausreichen, müssten extra Kapazitäten eingekauft werden. Und das dürfte teuer werden.
0: Die Kandidaten für den Fußballpreis Ballon d'Or stehen fest. Insgesamt 30 sind im Rennen, darunter Stürmerstar Harry Kane vom FC Bayern München, ebenso wie seine Teamkollegen Luis Diaz, Michael Olise und Dayo Upamecano. Die größten Chancen auf den Titel haben aber Spaniens Weltmeisterkapitän Rodri, Kylian Mbappé oder Lionel Messi. Ein deutscher Spieler ist übrigens nicht dabei. Der Preis wird Ende Oktober in London verliehen. Und das waren die wichtigsten Meldungen des Tages. 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
3: Für Luxemburg und die gesamte Großregion. Der Himmel bleibt größtenteils bewölkt. Zum Teil ist auch mit Regen oder zumindest örtlichen Schauern zu rechnen. Tiefstwerte 16 bis 13 Grad. Der Mittwoch startet dann mit noch vereinzelten örtlichen Schauern. Danach dann ein Mix aus Sonne und Wolken. Es wird auch deutlich kühler als die letzten Tage. Die Temperaturen klettern in höheren Lagen von Eifel und Ösling auf 18 Grad an. Saar und Mosel werden bis zu 22 Grad erreicht. Und der RTL-Wettertrend. Am Donnerstag dann viel Sonne. Dazu Quellwolken, aber trocken, Höchstwerte 19 bis 23 Grad. Und der RTL-Verkehrsreport A1 Trier Richtung Koblenz zwischen Schwaich und der Ausfahrt Föhren ist die rechte Spur wegen einer Baustelle gesperrt. Hier gibt es Behinderungen. A6 Kaiserslautern Richtung Saarbrücken in Höhe St. Ingbert Mitte. Hier ist die Ein- und Ausfahrt aktuell gesperrt. Und die A8 zwischen Perl und dem Tunnel Pellinger Berg. Hier ist die linke Spur wegen der Baustelle in beiden Richtungen gesperrt. Allen unterwegs eine gute und sichere Fahrt.
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0: Ich bin Philipp Ringe und das sind die wichtigsten Meldungen des Tages. Note mangelhaft. Deutschlands Schüler sind so schlecht wie nie. Das zeigt das Ergebnis der neuen PISA-Studie. Fast 7000 junge Menschen im Alter von 15 Jahren wurden getestet. Bildungsministerin Karin Prien bezeichnet die Ergebnisse als besorgniserregend. Thomas Bremser berichtet.
1: Im Lesen, in Mathe und den Naturwissenschaften fehlt bei vielen der 15-Jährigen, die getestet wurden, das Grundverständnis. Und Jugendliche aus sozial schwachen Familien schneiden deutlich schlechter ab. Auch das besorgt die Bildungsministerin. Dass die soziale Schere immer weiter aufgehe, sei nicht hinnehmbar. Der Suchtbeauftragte Streeck vermutet, dass soziale Medien eine große Rolle spielen. Ein früher und problematischer Social-Media-Konsum würde die schulische Leistung messbar beeinträchtigen. Hier müsse man handeln.
0: Jetzt haben sie ihn. Die Polizei hat den Stromsaboteur gefasst, in der Nähe von Aachen. Es soll sich um den 48-Jährigen handeln, der in NRW, Sachsen und Brandenburg Anschläge auf das Stromnetz durchgeführt haben soll. Er fiel den Infos nach bei einer Verkehrskontrolle auf, ließ sich widerstandslos abführen. Bei seiner Festnahme soll er übrigens mit Sprengstoff unterwegs gewesen sein, möglicherweise um eine neue Attacke vorzubereiten. Nach dem Mann wurde tagelang gefahndet. Bronze für Deutschland. Im weltweiten Innovationsindex liegen wir nämlich auf Rang 3. Nur aus den USA und China kommen mehr oder bessere Ideen und Erfindungen. Beurteilt werden dabei Patentanmeldungen oder aber wissenschaftliche Veröffentlichungen. Zu den innovativsten Regionen in Deutschland gehören vor allem Berlin, München, Hamburg oder etwa Köln. Deutschland geht das Gas so schnell nicht aus, sagt die Bundesregierung, doch sagt der Gasspeicherverband. Der meint nämlich, im schlimmsten Fall könnten die Speicher schon im Februar leer sein. Diana Kramer berichtet.
2: Der Verband hat verschiedene Szenarien durchgespielt. Wenn die Speicher zum 1. November zu knapp 80% gefüllt sind, reicht das Gas locker aus, allerdings nur, wenn das Wetter mitspielt. Sollte es ein richtig kalter Winter werden, wird's eng und die Speicher wären spätestens Anfang Februar leer. Aktuell liegen die Füllstände bei gerade mal rund 54%. Sollten die Lieferungen über die Flüssiggasterminals oder Pipelines etwa aus Norwegen nicht ausreichen, müssten Extrakapazitäten eingekauft werden. Und das dürfte teuer werden.
0: Die Kandidaten für den Fußballpreis Ballon d'Or stehen fest. Insgesamt 30 sind im Rennen, darunter Stürmerstar Harry Kane vom FC Bayern München, ebenso wie seine Teamkollegen Luis Diaz, Michael Olise und Dayo Upamecano. Die größten Chancen auf den Titel haben aber Spaniens Weltmeisterkapitän Rodri, Kylian Mbappé oder Lionel Messi. Ein deutscher Spieler ist übrigens nicht dabei. Der Preis wird Ende Oktober in London verliehen. Und das waren die wichtigsten Meldungen des Tages. 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
3: Für Luxemburg und die gesamte Großregion. Der Himmel bleibt größtenteils bewölkt. Zum Teil ist auch mit Regen oder zumindest örtlichen Schauern zu rechnen. Tiefstwerte 16 bis 13 Grad. Der Mittwoch startet dann mit noch vereinzelten örtlichen Schauern. Danach dann ein Mix aus Sonne und Wolken. Es wird auch deutlich kühler als die letzten Tage. Die Temperaturen klettern in höheren Lagen von Eifel und Uerzingen auf 18 Grad an. Saar und Mosel werden bis zu 22 Grad erreicht. Und der RTL-Wettertrend. Am Donnerstag dann viel Sonne. Dazu Quellwolken, aber trocken, Höchstwerte 19 bis 23 Grad. Und der RTL-Verkehrsreport A1 Trier Richtung Koblenz zwischen Schwaich und der Ausfahrt Föhren ist die rechte Spur wegen einer Baustelle gesperrt. Hier gibt es Behinderungen. A6 Kaiserslautern Richtung Saarbrücken in Höhe St. Ingbert Mitte. Hier ist die Ein- und Ausfahrt aktuell gesperrt. Und die A8 zwischen Perl und dem Tunnel Pellinger Berg. Hier ist die linke Spur wegen der Baustelle in beiden Richtungen gesperrt. Allen unterwegs eine gute und sichere Fahrt.
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